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1: Der Radio SAW Verkehrsservice, der schnellste im SAW-Land, unterstützt durch KI. Auf der A2 Braunschweig Richtung Hannover, Achtung, zwischen Braunschweighafen und der Raststätte Zweidorfer Holz Nord liegen Reifenteile auf der Autobahn, auf der rechten Spur und auf dem Standstreifen. Und in Wittenberg ist die Berliner Straße zwischen der Zeppelinstraße und der Gustav-Adolf-Straße in beiden Richtungen nach einem Unfall gesperrt. Alle Verkehrsmeldungen auch immer aktuell auf radio-saw.de und in unserer App. Gute Fahrt durchs SAW-Land.

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1: Ich bin Sönke Röhling. Bei der Kabinettsklausur kommende Woche sollen Wirtschaftswachstum und Beschäftigung im Zentrum stehen. Wie Bundeskanzler Merz der Bild am Sonntag sagte, müsse die Wirtschaft umfassend und schnell entlastet werden, gerade auch Handwerk und Mittelstand. Mit Blick auf die zum Teil scharfe Kritik nicht nur aus der Wirtschaft und der Opposition, sondern auch aus den eigenen Reihen, sagt er, man wisse, was richtig und gut ist für das Land, da lasse man sich nicht beirren. Die Kabinettsklausur startet am Dienstag. Die Bahngewerkschaft EVG droht mit einem bundesweiten Sicherheitsstreik in allen Regionalbahnen. Der Grund? Untätigkeit der Bundesregierung. Die hatte nach dem tödlichen Angriff auf einen Zugbegleiter im Februar umgehend schärfere Gesetze versprochen, passiert ist bislang aber nichts. Die härteren Strafen für Angriffe auf Zugpersonal müssten noch in diesem Jahr in den Bundestag, so EVG-Chef Burkhardt in der Bild, sonst lege man im Januar den Betrieb bei der Bahn lahm. Aus dem Justizministerium heißt es nur, der Gesetzentwurf befinde sich noch in der regierungsinternen Abstimmung. Während Russland weiter brutale Angriffe auf die Ukraine fliegt, ist Außenminister Wadephul nach Kiew gereist. Dort hat er weitere Millionenhilfen zugesagt. Unter anderem, damit die Ukraine Wohnungen instand setzen und vor dem Winter ihre Energieversorgung sichern kann. Im Zollstreit mit den USA wird Kanada ab dem 8. September Gegenzölle auf US-Produkte verhängen. Das hat Premier Carney angekündigt. Er wirft den USA vor, einen Handelskrieg losgetreten zu haben. Nach dem Scheitern tagelanger Verhandlungen waren gestern neue US-Zölle auf kanadische Produkte in Kraft getreten. Die würden nun Dollar für Dollar erwidert, so Carney. In Rosenheim in Bayern sind 3 Jugendliche beim Basteln mit Böllern teils schwer verletzt worden. Sie hatten Chemikalien zusammengekippt, dabei kam es zu einer heftigen Verpuffung. 2 Jugendliche erlitten Verbrennungen, einer kam in eine Spezialklinik, ein 3. Jugendlicher wurde leicht verletzt. Der FC Bayern München hat erneut den Supercup gewonnen. Der Doublesieger gewann bei Vizemeister Borussia Dortmund mit 2:1. Damit konnten die Bayern den Titel aus dem Vorjahr verteidigen. Es ist ihr insgesamt 13. Supercup-Triumph. Erster Titel der Saison für den SC Magdeburg. Der Handballmeister hat sich gegen Handballpokalsieger Füchse Berlin im Supercup durchgesetzt. Endstand 38:31. Die nächsten Nachrichten in einer Stunde.
2: Der Radio SAW Verkehrsservice, der schnellste im SAW-Land, unterstützt durch KI. In Wittenberg ist die Berliner Straße zwischen der Zeppelinstraße und der Gustav-Adolf-Straße in beiden Richtungen nach einem Unfall gesperrt. Alle Verkehrsmeldungen auch immer aktuell auf radiosaw.de und in unserer App. Gute Fahrt durchs SAW-Land.

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3: Der Radio SAW Verkehrsservice, der schnellste im SAW-Land, unterstützt durch KI. In Wittenberg ist die Berliner Straße zwischen der Zeppelinstraße und der Gustav-Adolf-Straße in beiden Richtungen nach einem Unfall gesperrt. Alle Verkehrsmeldungen auch immer aktuell auf radio-saw.de und in unserer App. Gute Fahrt durchs SAW-Land.

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1: Ich bin Sönke Röhling. Guten Morgen. Wirtschaftswachstum und Beschäftigung sollen im Zentrum der Kabinettsklausur nächste Woche stehen. Das hat Bundeskanzler Merz der Bild am Sonntag gesagt. Es gehe um eine schnelle und umfassende Entlastung für die Wirtschaft, gerade auch für Handwerk und Mittelstand. Bei den Gesetzgebungsverfahren für die vor der Sommerpause beschlossenen Reformen forderte Merz außerdem Tempo. Sie müssten so schnell wie möglich umgesetzt werden. Bei der Kabinettsklausur am Dienstag und Mittwoch auf Schloss Neuhardenberg in Brandenburg will die Regierung ihre Pläne für die kommenden Monate festzurren. Italien will weiterhin keine Migranten aus Deutschland zurücknehmen. Das hat Vizeregierungschef Salvini klargestellt. Bei einem Treffen seiner rechten Lega-Partei sagte er, deutsche Hilfsorganisationen würden Flüchtlinge auf dem Mittelmeer aufnehmen, um sie nach Italien zu bringen. Solange das so bleibe, habe Deutschland kein Recht, auch nur einen einzigen illegalen Einwanderer zurück nach Italien zu schicken. Wie es heißt, will Innenminister Dobrindt schon bald mit seinem italienischen Kollegen darüber sprechen. Die Bahngewerkschaft EVG droht mit einem bundesweiten Sicherheitsstreik in allen Regionalbahnen. Der Grund? Die Bundesregierung hatte nach einem tödlichen Angriff auf einen Zugbegleiter im Februar umgehend schärfere Gesetze versprochen. Passiert ist bislang aber nichts. An der Tankstelle ist es nach wie vor richtig teuer. Vor diesem Hintergrund macht Finanzminister Klingbeil weiter Druck, um eine Übergewinnsteuer für Ölkonzerne in der EU durchzuboxen. Er wirft den Konzernen Abzocke vor, weil die Spritpreise noch mehr gestiegen sind, als wegen der hohen Ölpreise infolge des Irankriegs eigentlich nötig wäre. In der ersten DFB-Pokalrunde hat es am Abend die erste kleine Überraschung gegeben. Drittligist Sonnenhof Groß Asbach hat Zweitligist Bielefeld im Elfmeterschießen aus dem Pokal geworfen. Weite Überraschungen blieben aus. Unter anderem hat Leipzig sich mit 6:0 gegen Trier und Hannover mit 9:1 gegen Hemelingen durchgesetzt. Erster Titel der Saison für den SC Magdeburg. Der Handballmeister hat sich gegen Handball-Pokalsieger Füchse Berlin im Supercup durchgesetzt. Endstand 38:31. In China hat ein Laufroboter den 100-Meter-Weltrekord von Usain Bolt geknackt. Wie der staatliche Rundfunk berichtet, lief der Roboter die Strecke in 9,32 Sekunden. Bolts Rekord liegt bei 9,58 Sekunden. Entwickelt hat den Roboter ein chinesischer Smartphone-Hersteller. Die nächsten Nachrichten in einer Stunde.
2: Der Radio SAW Verkehrsservice, der schnellste im SAW-Land, unterstützt durch KI. Auf der B3 Celle-Hannover, Achtung, zwischen Ozo und Schillerslage ist ein Falschfahrer unterwegs. Bitte nicht überholen und ganz rechts fahren. Auf der B3 Celle-Hannover, Achtung, zwischen Ozo und Schillerslage fährt ein Falschfahrer. Und in Wittenberg ist die Berliner Straße zwischen der Zeppelinstraße und der Gustav-Adolf-Straße in beiden Richtungen nach einem Unfall gesperrt. Alle Verkehrsmeldungen auch immer aktuell auf radio-saw.de und in unserer App. Gute Fahrt durchs SAW-Land.

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1: Der Radio SAW Verkehrsservice, der schnellste im SAW-Land, unterstützt durch KI. In Wittenberg ist die Berliner Straße zwischen der Zeppelinstraße und der Gustav-Adolf-Straße in beiden Richtungen nach einem Unfall gesperrt. Alle Verkehrsmeldungen auch immer aktuell auf radiosaw.de und in unserer App. Gute Fahrt durchs SAW-Land.

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2: Ich bin Sönke Röhling. Guten Morgen. Bei der Kabinettsklausur kommende Woche sollen Wirtschaftswachstum und Beschäftigung im Zentrum stehen. Wie Bundeskanzler Merz der Bild am Sonntag sagte, müsse die Wirtschaft umfassend und schnell entlastet werden, gerade auch Handwerk und Mittelstand. Mit Blick auf die zum Teil scharfe Kritik nicht nur aus der Wirtschaft und der Opposition, sondern auch aus den eigenen Reihen, sagt er, man wisse, was richtig und gut ist für das Land, da lasse man sich nicht beirren. Die Kabinettsklausur startet am Dienstag. Gesundheitsminister Lindemann will die geplanten Einsparungen bei den Rentenansprüchen für pflegende Angehörige stoppen. Wie er der Bild am Sonntag sagte, hält er das Signal, das von dem Vorhaben ausgeht, für nicht richtig. Die pflegenden Angehörigen sind in seinen Augen die Alltagshelden. Ohne sie drohe ein Kollaps des Gesundheits- und des Pflegesystems. Das Pflegeneuordnungsgesetz sieht vor, dass die Pflegekasse nur noch maximal 70% der Rentenversicherungsbeiträge für pflegende Angehörige übernehmen soll. Dann hätten sie bald geringere Rentenansprüche. Italien will weiter keine Migranten aus Deutschland zurücknehmen, das hat Vizeregierungschef Salvini klargestellt. Er begründet das damit, dass deutsche Hilfsorganisationen weiterhin Flüchtlinge auf dem Mittelmeer aufnehmen, um sie nach Italien zu bringen. Innenminister Dobrindt will darüber schon bald mit seinem italienischen Amtskollegen sprechen. In Rosenheim in Bayern sind drei Jugendliche beim Basteln mit Böllern teils schwer verletzt worden. Sie hatten Chemikalien zusammengekippt, dabei kam es zu einer heftigen Verpuffung. Zwei Jugendliche erlitten Verbrennungen, einer kam in eine Spezialklinik. Ein dritter Jugendlicher wurde leicht verletzt. Der FC Bayern München hat den Franz-Beckenbauer Supercup gewonnen. In Dortmund setzte sich der Titelverteidiger mit 2:1 gegen Vizemeister BVB durch. Für die Bayern trafen Nathaniel Brown und Michael Olise. Dortmunds Anschlusstreffer schoss Fabio Silva. Erster Titel der Saison für den SC Magdeburg. Der Handballmeister hat sich gegen Handballpokalsieger Füchse Berlin im Supercup durchgesetzt. Endstand 38:31. Holstein Kiel steht in der zweiten Runde des DFB-Pokals. Bei Regionalligist 1860 München setzte sich Kiel mit 2:0 durch. Phil Harris sorgte in der ersten Halbzeit für den Führungstreffer. Neuzugang Guillermo Balzi machte dann in der Verlängerung den Deckel drauf. Die nächsten Nachrichten in einer Stunde.
3: Der Radio SAW Verkehrsservice, der schnellste im SAW-Land, unterstützt durch KI. Auf der A36 Fienenburg Richtung Wolfenbüttel. Achtung, in Höhe Fienenburg liegen Gegenstände auf der rechten Spur und dem Standstreifen. Auf der A2 Braunschweig Richtung Magdeburg steht zwischen Allerengersleben und dem Rastplatz Lorkberg Süd ein kaputtes Auto auf der rechten Spur. Und in Wittenberg ist die Berliner Straße zwischen der Zeppelinstraße und der Gustav-Adolf-Straße in beiden Richtungen nach einem Unfall gesperrt. Alle Verkehrsmeldungen auch immer aktuell auf radiosaw.de und in unserer App. Gute Fahrt durchs SAW-Land.

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1: Der Radio SAW Verkehrsservice, der schnellste im SAW-Land, unterstützt durch KI. Auf der A36 Fienenburg Richtung Wolfenbüttel. Vorsicht, in Höhe Fienenburg liegen Gegenstände auf der rechten Spur und dem Standstreifen auf der Autobahn. Und in Wittenberg ist die Berliner Straße zwischen Zeppelinstraße und Gustav-Adolf-Straße in beiden Richtungen nach einem Unfall gesperrt. Alle Verkehrsmeldungen auch immer aktuell auf radio-saw.de und in unserer App. Gute Fahrt durchs SAW-Land.

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1: Ich bin Fabian Hoffmann. Guten Morgen. Die Bahngewerkschaft EVG droht mit einem bundesweiten Sicherheitsstreik im Regionalverkehr. Wenn ein Gesetz für härtere Strafen bei Angriffen auf Zugpersonal nicht noch in diesem Jahr in den Bundestag kommt, soll im Januar der Betrieb lahmgelegt werden. Das kündigte Gewerkschaftschef Burkhardt in der Bild an. Millionen Pendler wären davon betroffen. Auch DB Regio Gesamtbetriebsratschef Damde fordert, dass etwas passieren muss. Ansonsten würde der Politikstillstand zum Zugstillstand werden. Nach dem schweren Waldbrand in der Eifel hat Kanzler Merz den Einsatzkräften gedankt. Der Besuch vor Ort in Hürtgenwald war der erste Termin nach seinem Urlaub. Silas Quiring berichtet.
2: Tagelang hatten die Flammen hier gelodert. Rund 1800 Menschen mussten zwischenzeitlich aus ihren Häusern raus. Dass der Kanzler seinen Urlaub dafür nicht unterbrochen hat, wurde teils heftig kritisiert. Auch bei seiner Ansprache vor Ort gab es jetzt Pfiffe. Davon lasse er sich nicht beeindrucken, sagte Merz. Er spreche mit denen, die helfen. Angesichts des Klimawandels will sich die Regierung auch damit beschäftigen, wie Deutschland sich noch besser auf solche Ereignisse vorbereiten kann, so Merz weiter.
1: Digitalexperten warnen aktuell vor personalisierten Phishing-Mails. Cyberkriminelle versuchen immer häufiger über gezielte Ansprache, etwa in falschen Rechnungen, die Nutzer übers Ohr zu hauen. Dabei kommt auch KI zum Einsatz, die sich die Infos dafür aus dem Netz holt. Felix Kuhlenkamp vom Digitalverband Bitkom sagte uns:
3: Mit Anhängen sollte man vorsichtig umgehen. Und wenn irgendwelche Links in der E-Mail verlinkt sind, dann hilft es, mit der Maus oder dem Cursor erstmal über den Link zu fahren und zu schauen, wo führt der mich denn eigentlich hin. Auch das muss plausibel sein mit der Firma oder dem Anbieter, der die E-Mail angeblich verschickt hat.
1: Im Zollstreit mit den USA reagiert Kanada. In 2 Wochen gelten Gegenzölle auf US-Produkte, kündigte Premier Carney an. Er wirft den USA vor, einen Handelskrieg losgetreten zu haben. Nach dem Scheitern tagelanger Verhandlungen waren gestern neue US-Zölle auf kanadische Produkte in Kraft getreten. Die würden nun Dollar für Dollar erwidert, so Carney. Der FC Bayern hat sich den ersten Titel der neuen Saison gesichert. Im Supercup setzte sich der Meister und Pokalsieger gegen den BVB durch. Endstand 2:1 aus Sicht der Münchner. Kommende Woche geht dann auch die Bundesliga wieder los. Erster Titel der Saison für den SC Magdeburg. Der Handballmeister hat sich gegen den Handballpokalsieger Füchse Berlin im Supercup durchgesetzt. Endstand 38:31. Die nächsten Nachrichten in einer Stunde.
4: Der Radio SAW Verkehrsservice, der schnellste im SAW-Land, unterstützt durch KI. Nichts los auf den Straßen, aktuell ist alles frei. Alle Verkehrsmeldungen auch immer aktuell auf radiosaw.de und in unserer App. Gute Fahrt durchs SAW-Land.

0: 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Widder.
1: Achtet mal wieder mehr auf euren Körper. Ihr mutet ihm zurzeit ziemlich viel zu.
0: Stier.
1: Ein großes Missverständnis klärt sich heute auf. Das bringt euch Erleichterung.
0: Zwillinge.
1: Jemand spielt ein falsches Spiel. Lasst euch nicht in das Licht führen.
0: Krebs.
1: Ein kleiner Fehler wirft euch aus der Bahn. Keine Angst, ihr erholt euch schnell wieder.
0: Löwe.
1: Ihr wisst nicht genau, was ihr wollt. Holt euch am besten Hilfe von euren Freunden.
0: Jungfrau.
1: Warum denn so pessimistisch? Dafür habt ihr gar keinen Grund.
0: Waage.
1: Zeigt mehr von euch. Ihr seid super, wie ihr seid.
0: Skorpion.
1: Mit ein bisschen Smalltalk lernt ihr heute neue Leute kennen. Probiert es aus.
0: Schütze.
1: Ihr reißt andere einfach mit. Eure gute Laune ist durch nichts aufzuhalten.
0: Steinbock.
1: Eine gesunde Skepsis ist manchmal hilfreich. Misstrauen solltet ihr jedoch vermeiden.
0: Wassermann.
1: Ihr seid heute ganz schön launisch. Genießt mal wieder mehr die kleinen Dinge im Leben.
0: Fische.
1: Heute ist der perfekte Tag für sportliche Aktivitäten. Also, runter vom Sofa.
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0: Der Radio SAW Verkehrsservice, der schnellste im SAW-Land, unterstützt durch KI. Auf der B189 Magdeburg-Stendal, Achtung, zwischen der Ebendorfer Chaussee in Magdeburg und Jersleben ist ein Falschfahrer unterwegs. Vorsicht in beiden Richtungen, bitte äußerst rechts fahren und nicht überholen. Auf der B189 Magdeburg-Stendal, zwischen der Ebendorfer Chaussee in Magdeburg und Jersleben ist ein Falschfahrer unterwegs. Vorsicht in beiden Richtungen, bitte äußerst rechts fahren und nicht überholen. Alle Verkehrsmeldungen auch immer aktuell auf radio-saw.de und in unserer App. Gute Fahrt durchs SAW-Land.
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0: Martin Gore von Depeche Mode war mit 15 Mal bei einem Schüleraustausch in Deutschland und hat da so schöne Sachen gelernt wie Kühe melken. Einen schönen guten Morgen euch, wenn ihr gerade die Milch in den Kaffee kippt. Gleich mit Superstar Taylor Swift und Anti-Hero.
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0: Seit Anfang des Jahres werden in Sachsen-Anhalt alle jüdischen Friedhöfe dokumentiert. Dabei werden die Friedhöfe zunächst mit Drohnen von oben fotografiert. Anschließend folgt die Dokumentation jedes einzelnen Grabsteines. Annette Gottschalk, die Leiterin des Museums Synagoge Gröbzig, koordiniert das Projekt. Kirchenreporter Thorsten Kessler hat sie und das Team bei der Arbeit auf dem ehemaligen jüdischen Friedhof in Halberstadt besucht.
2: Weil es leider immer mehr Schändungen gibt und wir alles erhalten möchten. Sandsteine leiden unter dem Wetter. Die Inschriften werden immer weniger lesbar und es wird dadurch sehr viel Information einfach zerstört, die uns fehlen über die jüdischen Gemeinden. Und vor allen Dingen möchten wir auch Nachfahren die Möglichkeit geben, ihre Vorfahren zu recherchieren.
3: Über 8000 Grabsteine auf insgesamt 84 jüdischen Friedhöfen werden erfasst. Zunächst werden die Steine von Moos, Flechten und Efeu befreit und anschließend vorsichtig gereinigt. Dann zückt Philipp Grundmann die Kamera, macht vom Grabstein je nach Größe bis zu 300 Fotos und berechnet mit einer Software ein 3D-Modell. Auf dem Modell ist dann nahezu alles lesbar.
4: Eingangsformel, die Abschlussformel auf dem Stein werden sehr gut erkennbar sein. Und zwischendurch ist dann der Text, in dem beschrieben ist, wer hier begraben ist, Frau oder Mann, ob sie verheiratet war, ob sie fromm und für die Gemeinde sehr wohlwollend gearbeitet hat.
3: Wenn Annette Gottschalk über ihre Arbeit erzählt, sprüht Begeisterung aus ihren Worten. Sie kann auch bereits von ersten Erfolgserlebnissen berichten.
2: In Halle haben wir einen Grabstein gefunden von einer Dame, geboren in Hohenems. Und ich bin sehr gut befreundet mit jemandem aus dem Jüdischen Museum dort. Und der meinte sofort, ja, wir kennen den Grabstein, wir wissen aber gar nichts über die Person. Dann konnte ich in Halle in der Gemeinde nachfragen. So haben wir sofort Forschende zusammenbringen können.
3: Zu Forschungszwecken und um Angehörigen die Recherche über ihre Vorfahren zu erleichtern, werden in Sachsen-Anhalt über 8000 jüdische Grabsteine digitalisiert. Aus der Kirchenredaktion Thorsten Kessler.
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4: Ich bin Fabian Hoffmann. Guten Morgen. Die Eisenbahngewerkschaft EVG droht der Bundesregierung mit Streiks im Regionalverkehr. EVG-Chef Burkhardt sagte der Bild, dass ein Gesetz für härtere Strafen bei Angriffen auf Zugpersonal noch dieses Jahr in den Bundestag müsse. Ansonsten werde ab Januar der Betrieb lahmgelegt. Hintergrund ist der tödliche Angriff auf einen Zugbegleiter Anfang dieses Jahres. Phishing-Mails von Betrügern werden immer perfider. Davor warnen aktuell Digitalexperten. Anstelle von Massenmails werden mittlerweile auch gezielte, persönlich zugeschnittene Angriffe gesendet. Und da spielt auch KI eine Rolle, sagte uns Felix Kuhlenkamp von Bitkom.
5: KI macht es den Angreifern erstmal deutlich leichter, sprachlich überzeugend und auch individuell zugeschnittene Nachrichten zu erstellen. Das heißt, man kann Informationen direkt aus dem Internet bekommen über Personen, Unternehmen, Geschäftspartner und dann verschwimmt eben die Grenze zwischen Massenphishing und ganz individuellem Phishing.
4: Unter dem Motto Wähl Liebe haben rund 3000 Menschen beim CSD in Magdeburg gefeiert und demonstriert für Vielfalt und Weltoffenheit. Zwei Wochen vor der Landtagswahl wollen sie damit ein klares Zeichen setzen. Nach dem Anschlag beim Berliner CSD waren die Sicherheitsvorkehrungen für die Magdeburger Ausgabe hochgeschraubt worden. Laut Polizei lief alles friedlich. In Hürtgenwald in der Eifel hat sich Kanzler Merz nach dem schweren Brand ein Bild von der aktuellen Lage gemacht. Vor Ort dankte er den zahlreichen Einsatzkräften. Außerdem sieht er Verbesserungspotenzial bei der Vorbereitung auf solche Ereignisse. Damit soll sich jetzt auch die Regierung beschäftigen. Im Zollstreit mit den USA findet Kanadas Premier Carney deutliche Worte. Er wirft den USA vor, einen Handelskrieg losgetreten zu haben. Wenn man angegriffen wird, befindet man sich im Krieg und wir sind angegriffen worden, sagte Carney. Nach dem Scheitern tagelanger Verhandlungen waren gestern neue US-Zölle auf kanadische Produkte in Kraft getreten. Die will Kanada nun erwidern, Dollar für Dollar. Carney nimmt dabei vor allem die US-Stahl- und Milchbranche ins Visier. Erstes Pflichtspiel, erster Sieg, erster Titel. Der FC Bayern hat den Supercup gewonnen. Der Doublesieger aus München setzte sich mit 2:1 bei Vizemeister Dortmund durch. In der kommenden Woche startet dann auch wieder die Bundesliga. Erster Titel der Saison für den SC Magdeburg. Der Handballmeister hat sich gegen den Handballpokalsieger Füchse Berlin im Supercup durchgesetzt. Endstand 38:31. Die nächsten Nachrichten in einer Stunde.
6: Der Radio SAW Verkehrsservice, der schnellste im SAW-Land, unterstützt durch KI. Auf der A9 Nürnberg Richtung Halle-Leipzig, Achtung, zwischen dem Kreuz Rippachtal und Bad Dürrenberg liegt ein totes Tier auf der Autobahn, auf dem linken und mittleren Fahrstreifen. Alle Verkehrsmeldungen auch immer aktuell auf radiosaw.de und in unserer App. Gute Fahrt durchs SAW-Land.

0: Sonntag. Ganz toll übersetzt hat die Klasse 7c der Sekundarschule Adolf Diesterweg aus Rotsch den Song. Könnt ihr gern reinhören in Mr. Know-It-All. Klasse übersetzt auf radiosaw.de. Moin zusammen.
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0: Organist Martin Schulze fährt nächste Woche durch die Altmark und spielt Orgel in kleineren und größeren Kirchen. Dienstag in Kalbemilde, am Mittwoch in Neulingen bei Arendsee, Donnerstag in Schönhausen und am Samstag in Diesdorf. Das Besondere und vielleicht das etwas Verrückte daran, er kommt mit dem Fahrrad angefahren, um die 15.000 Kilometer fährt er im Sommer von Orgel zu Orgel zwischen Ostsee und Erzgebirge. Martin Schulze ist der Fahrradkantor. Kirchenreporter Thorsten Kessler hat den Fahrradkantor getroffen.
2: Den Titel Fahrradkantor hat Schulze vor über 20 Jahren bei einem Treffen von Kirchenmusikerinnen und Kirchenmusikern quasi verliehen bekommen.
3: Dann rief plötzlich jemand der Fahrradkantor. Und damit war mein Name geboren. Und seitdem bin ich mit dem Namen unterwegs.
2: Das Schöne an seinem Job als Fahrradkantor, jeden Tag andere Menschen und andere Instrumente.
3: Es gibt schon sehr interessante und gute Begegnungen unterwegs. Meistens sind es Radfahrer. Da haben sich schon sehr gute Freundschaften entwickelt.
2: Im drahtigen End50er sieht man an, dass er viele Kilometer macht. Sein Fahrrad, ein Stahlrahmen ohne Hightech und Schickimicki.
3: Ein Carbonrennrad fällt einmal um und ist kaputt. Stahl ist einfach merklich widerstandsfähiger und robuster. Und wenn mal wirklich was ist, schweißt einen das jeder Mensch.
2: Klassische Felgenbremsen.
3: Weil man die selbst reparieren kann. Da kann man mal ganz schnell die Bremsgummis selbst austauschen.
2: Und auch von den Klickpedalen hat er sich verabschiedet.
3: Zum Orgelspielen braucht man extra Schuhe. Und mit den Schuhen kann ich Radfahren und Orgel spielen und laufen.
2: Ganz ohne Gepäck geht's natürlich nicht.
3: Auf dem Rücken so wenig wie möglich. Ein paar Noten natürlich. Werkzeug ist das Wichtigste. Ja, ein paar Wechselklamotten. Also da fährt man schon mit sehr wenig Gepäck.
2: Die Angst auf der Straße muss aber zu Hause bleiben.
3: Man ist im Auftrag des Herrn unterwegs und klar, also die Schutzengel, sage ich mir manchmal, habe ich eigentlich schon aufgebraucht.
2: In dieser Woche spielt Fahrradkantor Martin Schulze in der Altmark zwischen Diesdorf und Schönhausen.
3: Musikalisch im Auftrag des Herrn. So.
2: Aus der Kirchenredaktion Thorsten Kessler.
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2: Der Elster-Floßgraben verbindet Thüringen, Sachsen-Anhalt und Sachsen und ist mit seinen 93 Kilometern Länge und all seinen Abzweigungen das größte Kunstgrabensystem in ganz Europa. Angelegt wurde der Elster-Floßgraben im 16. Jahrhundert, um Holz zu transportieren.
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4: Der Radio SAW Verkehrsservice, der schnellste im SAW-Land, unterstützt durch KI. Es gibt gerade keine Staus, ihr kommt entspannt durch. Alle Verkehrsmeldungen auch immer aktuell auf radio-saw.de und in unserer App. Gute Fahrt durchs SAW-Land.

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1: Im Gemeinderat stöhnen alle, wenn sie die Tagesordnung sehen. Wieder die Umgehungsstraße. Im Sportverein ist es die Beitragserhöhung. In der Familie vielleicht das Erbe. Jedes Mal Streit, jedes Mal dasselbe Thema. Der Stein des Anstoßes eben. Aber wer hat den Stein da eigentlich hingelegt? Die Spur führt weit zurück ins alte Jerusalem. Die Zeiten sind gefährlich, am Horizont wächst ein Weltreich, das sich ein Land nach dem anderen holt. Und mitten in diese Angst stellt sich der Prophet Jesaja. Fürchtet euch nicht vor dem, wovor alle zittern, rechnet mit Gott. Er selbst wird ein Heiligtum sein und ein Stein des Anstoßes. Ein Heiligtum, ein sicherer Ort und im selben Atemzug ein Stolperstein. Der Stein ist hier nicht einfach ein Streitthema, der Stein ist Gott. Wer ihm vertraut, kann bei ihm durchatmen, wer an ihm vorbeiplant, stößt an ihm an. Und genau so fühlt sich ein Streitthema an, hart und unbeweglich, mitten im Weg. Doch so ein Stein liegt selten zufällig da. Oft liegt er dort, wo Menschen etwas besonders wichtig ist. Beide Seiten stoßen sich daran immer wieder, bis sie sich einmal daneben setzen und fragen, woran eigentlich? Vielleicht wird genau dann der Stein des Anstoßes zu einem Ort, an dem das Gespräch wieder beginnt. Aus der Kirchenredaktion Dario Weiland, Radio SAW.
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5: Ich bin Fabian Hoffmann. Guten Morgen. Die Bahngewerkschaft EVG macht Druck in Sachen Sicherheit. Wenn in diesem Jahr kein neues Gesetz kommt, gibt's im Januar Streiks im Regionalverkehr. Das hat EVG-Chef Burkhardt in der Bild angekündigt. Mehr von Tim Britztrupp.
6: Hintergrund ist der tödliche Angriff auf einen Bahnmitarbeiter Anfang Februar. Seitens der Politik gab es betroffene Gesichter und große Worte, aber keine Taten, sagte Burkhardt. Laut DB Regio Betriebsratschef Dahmde werden pro Tag 8 Kollegen angegriffen. Justizministerin Hubich hatte Strafverschärfungen bei Attacken beispielsweise auf Feuerwehrleute und eben auch Bahnmitarbeiter angekündigt. Der Gesetzentwurf befindet sich noch in der regierungsinternen Abstimmung.
5: Immer häufiger nutzen Betrüger gezielt zugeschnittene Phishing-Mails, um an persönliche Daten zu kommen. Davor warnen aktuell Digitalexperten. Das könnten etwa gefälschte Rechnungen mit individuellem Namen oder Betrug mit QR-Codes sein. Aber auch die E-Mail-Anbieter haben im Kampf gegen solche Spam-Mails dazugelernt, sagte uns Felix Kuhlenkamp vom Digitalverband Bitkom.
7: Wir sehen, dass die E-Mail-Anbieter ihre Schutzmaßnahmen mit KI stärken. Die erkennen dann zum Beispiel Muster und Anomalien im E-Mail-Verhalten und können dadurch auch mehr E-Mails abwehren. Privat kann man sich mit KI zum Beispiel Informationen einholen dazu, welche Muster besonders bekannt sind.
5: Vor der Kabinettsklausur kommende Woche hat Bundeskanzler Merz klargemacht, was für ihn im Mittelpunkt steht. Und zwar Wirtschaftswachstum und Beschäftigung, Sönke Röhling.
8: Ja, es gehe um eine schnelle und umfassende Entlastung für die Wirtschaft, so Merz in der Bild am Sonntag. Gerade auch für Handwerk und Mittelstand. Dort wird schon seit langem über zu hohe Sozialabgaben, zu viel Bürokratie und unflexible Arbeitszeitregelungen geklagt. Außerdem fordert Merz, dass die vor der Sommerpause beschlossenen Reformen zügig umgesetzt werden. Die werden unterdessen weiter von Linken und Grünen kritisiert. Die Gewerkschaften sprechen sogar von einem Angriff auf die Beschäftigten.
5: Der Möbelriese Höffner hat seinen Standort in Güntersdorf im Saale-Kreis deutlich ausgebaut. Er ist jetzt das Europa-Zentrallager des Konzerns. Wie das Unternehmen mitgeteilt hat, wurden in den letzten 2 Jahren 80 Millionen Euro investiert. Unter anderem wurde das Hochregallager für den Onlinehandel deutlich erweitert. Insgesamt arbeiten dort rund 1000 Menschen. Der FC Bayern hat sich den ersten Titel der neuen Saison gesichert. Im Supercup setzte sich der Meister und Pokalsieger gegen den BVB durch. Endstand 2:1 aus Sicht der Münchner. Kommende Woche geht dann auch die Bundesliga wieder los. Erster Titel der Saison für den SC Magdeburg. Der Handballmeister hat sich gegen den Handballpokalsieger Füchse Berlin im Supercup durchgesetzt. Endstand 38:31. Die nächsten Nachrichten in einer Stunde.
9: Der Radio SAW Verkehrsservice, der schnellste im SAW-Land, unterstützt durch KI. Nichts los auf den Straßen, aktuell ist alles frei. Alle Verkehrsmeldungen auch immer aktuell auf radio-saw.de und in unserer App. Gute Fahrt durchs SAW-Land.

0: aus den 2000ern von Wanty and Coolty. Nur bei uns die beste Mischung und die meiste Abwechslung. Schieben wir gleich den frischen von Bibi Rexha nach und freuen uns auf was Entspanntes von den Ex-Ambassadors.
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0: Nächsten Freitag heißt es in Coswig wieder Rock Around Barock. Zum 20. Mal organisiert Gemeindepädagoge Bastian Loran zusammen mit der evangelischen jungen Gemeinde das Open Air mit Poetry Slam und Live-Musik. Thorsten Kessler aus der Kirchenredaktion weiß, was Rock und Barock miteinander zu tun haben.
2: Ursprünglich stand die Bühne für Rock Around Barock in der Nikolaikirche vor einem mächtigen Barockaltar, daher der Name. Inzwischen ist das Festival umgezogen nach nebenan in den Klosterhof. Denn in der Kirche war zuletzt zu wenig Platz.
3: Die Begeisterung, dass sich peu à peu von Jahr zu Jahr immer mehr Besucher auf den Weg machen, spricht sich natürlich auch bis nach Wittenberg rum. Ja, und für Coswig über 500 Leute ist schon eine Nummer.
2: Vor 20 Jahren haben Bastian Loran und die junge Gemeinde Rock Around Barock sozusagen erfunden. Für manche der Älteren, die am Anfang dabei waren, ist das Festival eine Verbindung in die Heimat. Andere junge Leute sind in der jungen Gemeinde nachgewachsen und haben das Organisieren übernommen.
3: Dieses Gemeinschaftliche, wir tun etwas für andere und dass Jugend sich auch nicht durch die Sicherheitskonzepte, die wir jetzt neu machen müssen, aus der Ruhe bringen lässt. Wir ziehen das trotzdem durch.
2: Mit einem Poetry Slam beginnt Rock Around Barock am Freitagabend um 6. Das Publikum kürt die Siegerin oder den Sieger. Den musikalischen Part eröffnet Songwriterin Jenny Köchel. Danach kommt Heiliger Lärm auf die Bühne. Holy Noise, eine Jugendband mit Mitgliedern aus den Dörfern rund um Coswig. Bastian Loran selbst tritt auf mit der Band Top Secret und Black Tane rocken anschließend mit einer Show im Stil von Ozzy Osbourne und Motorhead. Freitag ab 18 Uhr, Rock Around Barock im Klosterhof in Coswig. Aus der Kirchenredaktion Thorsten Kessler.
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0: Der Radio SAW Verkehrsservice, der schnellste im SAW-Land, unterstützt durch KI. Nichts los auf den Straßen, es rollt ohne größere Staus. Alle Verkehrsmeldungen auch immer aktuell auf radio-saw.de und in unserer App. Gute Fahrt durchs SAW-Land.
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1: Zwei DJs, eine Stimme. Kygo aus Norwegen, Griffin aus Kalifornien und dazu Khalid. Bekannt aus Hits wie Silence und Eastside. Zusammen haben sie Save My Love gemacht. Ein Song über eine Liebe, in der einer alles gibt und am Ende trotzdem alleine ist. Und über die Frage, wohin mit all der Liebe, die dann noch übrig ist. Es hat alles uns gehört. Mein Herz lag in deiner Hand, während deine Hand schon auf der Türklinke lag. Liebling, ich war mir so sicher. Und ich hab dir mein Vertrauen gegeben, während ich deins nie bekommen habe. Von außen sieht diese Liebe komplett aus. Gemeinsamer Alltag, gemeinsame Pläne. Khalid singt davon, wie es sich anfühlt, wenn davon nur die Hälfte echt ist. Wenn einer sich ganz reinwirft und der andere nur mit halbem Herzen dabei war. Und wenn alles gesagt und getan ist, hoffe ich, dass du jetzt glücklich bist. Ja, ich hoffe, du hast deine große Liebe gefunden. Liebling, vielleicht, wenn du erst weg bist, lass ich die Vergangenheit los und schau endlich nach vorn. Manche Trennung kommt ohne Wut aus. Kein Rosenkrieg, sogar ein ehrlicher Glückwunsch fürs neue Leben ist drin. Und trotzdem heilt nichts, solange die Tasse mit dem Foto noch im Schrank steht und die Nummer noch im Handy ist. Zwischen gehen lassen und weiterleben liegt das schwerste Stück Arbeit. Ich habe zu lange festgehalten, einfach nur um festzuhalten. Habe gesagt, ich kann es nicht loslassen, nur damit es dann schief geht. Ich habe für eine Liebe gekämpft, die auf Dauer halten sollte. Aber heute Nacht sprenge ich die Ketten. Festhalten kann sich anfühlen wie Treue. Oft ist es die Angst, dass all die Jahre umsonst gewesen sind, wenn jetzt Schluss ist. Khalid beschreibt die eine Nacht, in der aus dieser Müdigkeit ein Entschluss wird. Fehlt nur noch der letzte Satz zum Abschied. Viel Glück, ich wünsche dir alles Gute. Ich hebe meine Liebe für jemand anderem auf. Geh und fühl, was ich nie gefühlt habe. Ich hebe meine Liebe für jemand anderen auf. Ich wollte nicht weglaufen, aber jetzt gibt es keinen anderen Weg. Also viel Glück, ich wünsche dir alles Gute. Ich hebe meine Liebe für jemand anderen auf. Viel Glück, ich wünsche dir alles Gute. Das ist beinahe ein Segen, ausgerechnet für den Menschen, der einem wehgetan hat. Und die eigene Liebe fliegt nicht in den Müll, Khalid hebt sie auf für jemanden, den er noch gar nicht kennt. Save my love. Da vertraut einer darauf, dass so viel Gefühl nicht verloren ist. Es hat nur seine Adresse noch nicht gefunden. Am Ende rettet Khalid beides, sich selbst und seine Liebe. Aus der Kirchenredaktion Dario Weiland, Radio SAW.

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5: Schönen Sonntag, kurz vor 9, Radio SAB in wenigen Minuten mit Bell, Book & Candle aus den 90ern und... aktuelle Nummer hört ihr von Ray Dalton. Eure Lieblingsmusik mit Do It Again gleich.
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8: Ich bin Fabian Hoffmann. Guten Morgen. Die Bahngewerkschaft EVG droht mit einem bundesweiten Sicherheitsstreik im Regionalverkehr. Wenn ein Gesetz für härtere Strafen bei Angriffen auf Zugpersonal nicht noch in diesem Jahr in den Bundestag kommt, soll im Januar der Betrieb lahmgelegt werden. Das kündigte Gewerkschaftschef Burkhardt in der Bild an. Millionen Pendler wären davon betroffen. Auch DB Regio Gesamtbetriebsratschef Damde fordert, dass etwas passieren muss. Ansonsten würde der Politikstillstand zum Zugstillstand werden. Schnelle und umfassende Entlastung für die Wirtschaft. Die hat Bundeskanzler Merz in der Bild am Sonntag angekündigt. Außerdem will er, dass die beschlossenen Reformen unter anderem bei Rente und Steuern so schnell wie möglich umgesetzt werden. Bei der Kabinettsklausur kommende Woche sind das laut Merz die wichtigsten Themen. Unter dem Motto Wähl Liebe haben rund 3000 Menschen beim CSD in Magdeburg gefeiert und demonstriert für Vielfalt und Weltoffenheit. 2 Wochen vor der Landtagswahl wollen sie damit ein klares Zeichen setzen. Nach dem Anschlag beim Berliner CSD waren die Sicherheitsvorkehrungen für die Magdeburger Ausgabe hochgeschraubt worden. Laut Polizei lief alles friedlich. Digitalexperten warnen aktuell vor personalisierten Phishing-Mails. Cyberkriminelle versuchen immer häufiger über gezielte Ansprache, etwa in falschen Rechnungen, die Nutzer übers Ohr zu hauen. Dabei kommt auch KI zum Einsatz, die sich die Infos dafür aus dem Netz holt. Felix Kuhlenkamp vom Digitalverband Bitkom sagte uns:
9: Mit Anhängen sollte man vorsichtig umgehen. Und wenn irgendwelche Links in der E-Mail verlinkt sind, dann hilft es mit der Maus oder dem Cursor erstmal über den Link zu fahren und zu schauen, wo führt der mich denn eigentlich hin. Auch das muss plausibel sein mit der Firma oder dem Anbieter, der die E-Mail angeblich verschickt hat.
8: Erstes Pflichtspiel, erster Sieg, erster Titel. Der FC Bayern hat den Supercup gewonnen. Der Doublesieger aus München setzte sich mit 2:1 bei Vizemeister Dortmund durch. In der kommenden Woche startet dann auch wieder die Bundesliga. Erster Titel der Saison für den SC Magdeburg. Der Handballmeister hat sich gegen den Handballpokalsieger Füchse Berlin im Supercup durchgesetzt. Endstand 38:31. Die nächsten Nachrichten in einer Stunde.
10: Und damit ist es 9.02 Uhr. Schönen guten Morgen, der Radio SAW Verkehrsservice, der schnellste im SAW-Land. Wir haben die A2 Richtung Berlin zwischen Rennau und Helmstedt West. Hier ist aktuell rechte Fahrspur und der Standstreifen gesperrt. Dann Leipzig im Innenstadtbereich haben wir eine Meldung. Da ist Radrennen, geht noch bis 18 Uhr, da ist ein Triathlon. Die A391 ist in Richtung Braunschweig Südwest zwischen Braunschweig Gartenstadt und dem Dreieck Braunschweig Südwest. Wegen Bauarbeiten gesperrt, eine Umleitung ist für euch ausgeschildert. Und geblitzt wird auf der A2 Richtung Berlin hinter Allerengersleben und Höhe Raststätte Burkhortal. Dann die A9 Richtung München zwischen Niemegk und Kleinmarzehns und zwischen Eisenberg und Bad Klosterlausnitz. Dann die A36 Richtung Braunschweig, Höhe Wernigerode Nord. Noch ein Anhänger auf der A38 Richtung Göttingen, Höhe Dreieck Halle Süd. Dann haben wir die B1 Magdeburg, neuer Renneweg stadteinwärts. Auf der B4 wird geblitzt in Königskrug, beide Richtungen. Auf der B244 in Schmatzfeld, beide Richtungen und Ortsumgehung Helmstedt. In Halle, da haben wir zwei, einmal in der Elbestraße und in der Paracelsusstraße. In Braunschweig wird geblitzt in der Leonardstraße. In Haldensleben, Hafenstraße. In Leipzig auf der Waldstraße, falls ihr stadtauswärts unterwegs seid. Und in Wolfsburg in der Frankfurter Straße. Soweit von unserer Seite. Habt ihr noch was gesehen, irgendwas zu ergänzen? Dann klingelt doch gerne mal durch. Das geht an der kostenfreien Service-Hotline 0801 630 630. Oder ihr schickt uns einfach eine Nachricht über WhatsApp durch. Die Nummer findet ihr unter radio-saw.de. Wir wünschen euch jetzt eine gute Fahrt durchs SAW-Land. Und wir starten in den Tag mit aktuell 16 Grad. Ja, bei euch in Gröningen, bei Halberstadt. Heute zum Frühstück noch so ein paar Wolken im SAW-Land, aber es gibt mehr Sonne im Vergleich zu gestern. Trotzdem nicht ganz so sommerlich warm. Maximal 21 Grad gibt's in der Altmark. Da könnten noch so ein paar Schauer durchziehen. Ansonsten sieht's aber soweit trocken aus. Morgen nochmal eine Portion freundlicher, dazu trocken und bis zu 23 Grad.
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10: So sieht's aus und damit haben wir auch die erste Schulwoche geschafft. Morgen geht's dann weiter und ich weiß ja nicht, wie es euch geht. Wer heute schon motiviert ist für morgen, also ich wär's definitiv nicht. Naja, wie dem auch sei, wir begleiten euch jetzt erstmal entspannt durch den Sonntagmorgen mit eurer Lieblingsmusik. Gleich aus 90ern mit Bell, Book and Candle. Jetzt Ray Dalton, ich bin Patricia Pickert. Guten Morgen! Super.

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0: Wir servieren euch nicht nur ein leckeres Frühstück, sondern auch eure Lieblingsmusik. Gleich mit Tom Gregory, Fingertips, jetzt Superhit von Nelly Furtado, All Good Things. Guten Morgen.

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6: Halb zehn, der Radio SAW Verkehrsservice, der schnellste im SAW-Land. Vorsicht auf der A38 Richtung Leipzig. Hinter Eisleben, da steht ein defekter PKW im Baustellenbereich. Dann haben wir die A2 Richtung Berlin zwischen Rennau und Helmstedt West. Hier ist aktuell die rechte Fahrspur und auch der Standstreifen gesperrt. Die A38 Richtung Leipzig ist zwischen Bad Lauchstädt und Leuna wegen Bauarbeiten bis heute Nachmittag gesperrt. Die A391 ist in Richtung Braunschweig Südwest zwischen Braunschweig Gartenstadt und dem Dreieck Braunschweig Südwest wegen Bauarbeiten gesperrt. Eine Umleitung ist für euch ausgeschildert. In Leipzig und im südlichen Umland kommt es wegen einer Sportveranstaltung, wegen dem Radrennen bis 18 Uhr noch zu Verkehrseinschränkungen. Und in Kabelsketal kann es wegen einer Sportveranstaltung zu Verkehrsbehinderungen und kurzfristigen Sperrungen kommen. Es geht bis ca. 16.30 Uhr heute. Flitzerblitzer stehen auf der A2 Richtung Berlin hinter Allerengersleben, Höhe Raststätte Buckautal und vor der Abfahrt Lenin. Dann haben wir die A9 Richtung München. Zwischen Niemegk und Kleinmarzehns wird geblitzt, sowie zwischen Eisenberg und Bad Klosterlausnitz. Die A36 Richtung Braunschweig, Höhe Wernigerode Nord. Noch ein Anhänger auf der A38 Richtung Göttingen, Höhe Dreieck Halle Süd. Auf der B4 kann es teuer werden, in Königskrug da beide Richtungen. Auf der B244 in Schmatzfeld beide Richtungen und Ortsumgehung Helmstedt. In Halle wird geblitzt, dort in der Elbestraße. In Braunschweig bei euch in der Leonardstraße und in Haldensleben in der Hafenstraße. Habt ihr noch was gesehen, irgendwas entdeckt, Verkehrsbehinderung, Stau oder noch ein Blitzer? Seid so lieb, ruft uns gern an, das geht kostenfrei unter der 0800 1 630 630. Wir wünschen euch jetzt eine gute Fahrt durchs SAW-Land. Also ich bin heute verzweifelt vom Kleiderschrank. Ich wusste gar nicht, was ich heute anziehen soll. Ich habe mich dann für den Zwiebellook entschieden. Also auf jeden Fall ist wichtig, ihr braucht eine Jacke in Porst bei Köthen und gerade noch 17 Grad. Sonne ist heute dabei, vor allem in der Altmark, aber da ziehen dichte Wolken durch und bringen den ein oder anderen Schauer. Im Laufe des Nachmittags, da wird es dann aber besser und trockener, bei 18 bis 21 Grad heute maximal. Und morgen sieht es dann schon deutlich entspannter aus, da kann der Regenschirm eigentlich weg. Wolken bleiben, aber immerhin trocken und bis zu 23 Grad. Radio SAW an eurem Sonntag. Ich bin Patricia Pickert. Jetzt zum Frühstück Kamrad mit Friends.

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0: American Girls, amerikanisches Frühstück wäre jetzt auch nice. Es ist 9.42 Uhr. Schönen guten Morgen.
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2: Beim Harzfest in Hasselfelde ist um 11 der große Festumzug. Bis 16 Uhr gibt's Live-Musik und 17 Uhr die Staffelstabübergabe an die nächsten Ausrichter. Über Flohmärkte bummelt ihr unter anderem in Magdeburg-Ottersleben an der Hengelsbreite und in Wandsleben am See. Der Wilde Westen kommt in die Börde. Armwrestler Matthias Schlitte wird zum Cowboy und lädt euch heute nochmal zu den Karl-May-Festtagen in Süpplingen ein.
3: Erlebt, wie sich ab 10 Uhr Canyon City in die größte Freilichtbühne im Landkreis Börde verwandelt. Kürt gemeinsam mit uns den Canyon Cup Champion in 5 starken Disziplinen und ab 14 Uhr gibt es jeweils das Stück Ort Shatternd unter Feuer.
2: Der Eintritt bei den Karl-May-Festtagen in Süpplingen heute kostet 8 Euro, für Kinder bis 14 Jahre nichts. In einen Garten voller Musik seid ihr in Wippra im Südharz eingeladen. Beim Hofkonzert im Schieferhaus hört ihr Sänger aus dem anhaltischen Theater Dessau, die mit euch den Hochsommer ausklingen lassen. Mit Liedern über Wärme, Träume, Hummeln. Dazu genießt ihr Leckereien und eine wundervolle Atmosphäre. Der Eintritt beim Hofkonzert heute ab 16 Uhr in Wippra ist frei. Über Spenden freuen sich natürlich alle. Und Woody Allen trifft Shakespeare heute Vormittag unter freiem Himmel. Im Möllenvogteigarten am Magdeburger Dom geraten 3 Paare in ein herrlich schräges Gefühlschaos aus Liebe, Lust, Eifersucht und verpassten Chancen. Tickets für eine Mitsommernacht-Sexkomödie heute um 11 in Magdeburg kriegt ihr ab 24 Euro.
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0: Wir sind bei euch in der Bäckerei, vor oder hinter der Theke, gleich mit The Kid Roy. Zuerst Ride in the Night von Jam & Spoon. Schönen Sonntag!

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4: 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Auf dem Gelände des Winkelmann-Museums. Das Pferd ist begehbar und bis zu 30 Besucher passen rein. 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
6: Kurz vor 10 an eurem Sonntag. Radio SAW ist bei euch mit euren Lieblings-Superhits. Ich habe mich ja gefragt, where is my coffee? Ray fragte gegen Where is my husband? Naja. Jeder hat halt so seine Problemchen, ne? Man Rudette ist da schon sicherer, denn der weiß ganz genau, was passiert. When the beat drops out, gibt's gleich für euch nach den News.
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9: Ich bin Fabian Hoffmann. Guten Tag. Im Streit um schärfere Sicherheitsgesetze droht die Bahngewerkschaft EVG mit Streiks im Januar. Gewerkschaftschef Burkhardt sagt der Bild, die Regierung betreibe Arbeitsverweigerung. Die Eisenbahner zahlten dafür mit ihrer Gesundheit oder gar ihrem Leben. Hintergrund ist der tödliche Angriff auf einen Bahnmitarbeiter im Februar. Justizministerin Hubig hatte daraufhin angekündigt, Bahnmitarbeiter als besonders gefährdete Berufsgruppe mit in ein neues Gesetz aufzunehmen. Phishing-Mails von Betrügern werden immer perfider. Davor warnen aktuell Digitalexperten. Anstelle von Massenmails werden mittlerweile auch gezielte, persönlich zugeschnittene Angriffe gesendet. Und da spielt auch KI eine Rolle, sagte uns Felix Kuhlenkamp von Bitkom.
10: KI macht es den Angreifern erstmal deutlich leichter, sprachlich überzeugend und auch individuell zugeschnittene Nachrichten zu erstellen. Das heißt, man kann Informationen direkt aus dem Internet bekommen über Personen, Unternehmen, Geschäftspartner und dann verschwimmt eben die Grenze zwischen Massenphishing und ganz individuellem Phishing.
9: Vor der Kabinettsklausur kommende Woche hat Bundeskanzler Merz klargemacht, was für ihn im Mittelpunkt steht. Und zwar Wirtschaftswachstum und Beschäftigung. Sönke Röhling.
11: Ja, es gehe um eine schnelle und umfassende Entlastung für die Wirtschaft, so Merz in der Bild am Sonntag. Gerade auch für Handwerk und Mittelstand. Dort wird schon seit langem über zu hohe Sozialabgaben, zu viel Bürokratie und unflexible Arbeitszeitregelungen geklagt. Außerdem fordert Merz, dass die vor der Sommerpause beschlossenen Reformen zügig umgesetzt werden. Die werden unterdessen weiter von Linken und Grünen kritisiert. Die Gewerkschaften sprechen sogar von einem Angriff auf die Beschäftigten.
9: Der Möbelriese Höffner hat seinen Standort in Güntersdorf im Saalekreis deutlich ausgebaut. Er ist jetzt das Europa-Zentrallager des Konzerns. Wie das Unternehmen mitgeteilt hat, wurden in den letzten 2 Jahren 80 Millionen Euro investiert. Unter anderem wurde das Hochregallager für den Onlinehandel deutlich erweitert. Insgesamt arbeiten dort rund 1000 Menschen. Italien droht damit, keine Migranten mehr aus Deutschland zu übernehmen. Vize-Regierungschef Salvini begründet das damit, dass deutsche Hilfsorganisationen im Mittelmeer Geflüchtete aufnehmen und sie dann nach Italien bringen. Solange das so bleibt, dürfe Deutschland keine illegalen Einwanderer nach Italien zurückschicken, so Salvini. In der ersten Runde des DFB-Pokals steht der nächste Schwung Spiele an. Unter anderem muss Bundesligist Mönchengladbach bei Fünftligist Schott Mainz ran. Der SC Freiburg ist bei Drittligist Fortuna Düsseldorf gefordert und Union Berlin spielt bei Zweitligist Braunschweig. Die nächsten Nachrichten in einer Stunde.
2: Es ist 10.02 Uhr, der Radio SAW Verkehrsservice. Das ist der schnellste im SAW-Land. A9 Richtung Berlin zwischen Kleinmarzehns und Niemegk. Vorsicht, hier steht ein liegengebliebenes Fahrzeug im Baustellenbereich. Dann haben wir die A2 Richtung Berlin zwischen Renner und Helmstedt West. Hier ist aktuell rechte Fahrspur und auch der Standstreifen gesperrt. A38 Richtung Göttingen zwischen dem Dreieck Drammetal und der Überleitung zur A7 Richtung Hannover. Vorsicht, da steht ein defektes Fahrzeug. Die A38 Richtung Leipzig ist zwischen Bad Lauchstädt und Leuna aktuell wegen Bauarbeiten bis heute Nachmittag noch gesperrt. Die A391 ist in Richtung Braunschweig Südwest zwischen Braunschweig Gartenstadt und dem Dreieck Braunschweig Südwest wegen Bauarbeiten noch bis Dienstag gesperrt. Eine Umleitung ist für euch ausgeschildert. B88 Richtung Naumburg zwischen Steudnitz und Kamburg. Vorsicht, da liegen mehrere Äste auf der Fahrbahn. In Leipzig und im südlichen Umland kommt es wegen einer Sportveranstaltung bis 18 Uhr noch zu Verkehrseinschränkungen. Und in Kabelsketal kann es wegen einer Sportveranstaltung zu Verkehrsbehinderungen und kurzfristigen Sperrungen kommen. Geht bis heute ca. 16:30 Uhr. Geblitzt wird A2 Richtung Berlin, hinter Allerengersleben, Höhe Raststätte Burgautal und vor der Abfahrt Lenin. Langsam unterwegs sein auf der A9 Richtung München zwischen Niemegk und Kleinmarzehns und zwischen Eisenberg und Bad Klosterlausnitz. A36 wird geblitzt Richtung Braunschweig, Höhe Wernigerode Nord. Noch ein Anhänger auf der A38 Richtung Göttingen, Höhe Dreieckhalle Süd. Auf der B4 kann es teuer werden in Königskrug, da beide Richtungen. Auf der B244 in Schmatzfeld beide Richtungen und Ortsumgehung Helmstedt. In Halle wird geblitzt, dort in der Elbestraße. In Braunschweig in der Leonhardstraße und in Haldensleben dort in der Hafenstraße. Das war's von meiner Seite, von unserer Seite. Haben wir was vergessen, irgendwas übersehen? Habt ihr was für uns? Dann meldet uns das doch bitte. Das geht an der kostenfreien Service-Hotline 0801 630 630. Oder ihr schickt uns einfach, wenn ihr könnt, eine WhatsApp durch. Alle Infos und auch die dazugehörige Nummer findet ihr unter radio-saw.de. Wir wünschen euch jetzt eine gute Fahrt durchs SAW-Land. In Magdeburg haben wir jetzt 17 Grad. Ja, ich hab's heute Morgen auch nicht so richtig gewusst, was ich jetzt finally anziehen soll. Jacke, T-Shirt, am besten beides. Heute gibt's einen Mix aus Sonne und Wolken. Vor allem in der Altmark, da ziehen dichte Quellwolken auf und die bringen dann hier und da auch mal einen Schauer. Im Laufe des Nachmittags wird's dann aber trockener bei 18 bis maximal 21 Grad. Morgen wird's entspannter, Regenschirm kann dann zu Hause bleiben, bleibt soweit trocken. Dazu gibt's Wolken bis zu 23 Grad.
0: Wir wünschen euch einen schönen Sonntag.
2: Es ist kurz nach 10 an eurem Sonntag. Ja, und egal, ob ihr gerade noch gemütlich im Bett liegt, schon den ersten Kaffee-Intus habt, beim Frühstück sitzt, mit dem Hund unterwegs seid oder ob ihr heute arbeiten müsst und der Sonntag für euch ein ganz normaler Arbeitstag ist, Grüße gehen raus. Wir haben für alle was dabei. Ray ist auf der Suche nach ihrem Ehemann. Die Fugees sagen ready or not. Und jetzt, wie versprochen, Marlon Rudette, When the Beat Drops Out. Ich bin Patricia Pickert.

0: 10.16 Uhr. Ready or not? Bereit oder nicht? 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
0: Harley Hammerstone gleich bei euch am Frühstückstisch. Davor gibt's einen guten Morgenkuss von Dermot Kennedy.

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3: Es ist 10.30 Uhr, halb elf. Wir schauen auf die Straßen. Der Radio SAW Verkehrsservice, der schnellste im SAW-Land. A2 Richtung Berlin zwischen Rennau und Helmstedt West. Hier ist aktuell die rechte Fahrspur und auch der Standstreifen gesperrt. A9 Richtung Berlin zwischen Kleinmarzehns und Niemegk. Vorsicht, hier steht ein defektes Fahrzeug im Baustellenbereich. Die A38 Richtung Leipzig ist zwischen Bad Lauchstädt und Leuna wegen Bauarbeiten bis heute Nachmittag noch gesperrt. Die A391 ist dann Richtung Braunschweig Südwest zwischen Braunschweig-Gartenstadt und dem Dreieck Braunschweig-Südwest wegen Bauarbeiten noch bis Dienstag gesperrt. Eine Umleitung ist für euch ausgeschildert. B88 Richtung Naumburg zwischen Steudnitz und Camburg. Vorsicht, da liegen mehrere Äste auf der Fahrbahn. In Leipzig und im südlichen Umland, da kommt es wegen einer Sportveranstaltung, wegen dem Radrennen bis 18 Uhr noch zu Verkehrseinschränkungen. Und in Kabelsketal kann es wegen einer Sportveranstaltung zu Verkehrsbehinderungen und kurzfristigen Sperrungen kommen. Das Ganze geht bis heute Nachmittag noch 16.30 Uhr. Geblitzt wird auf der A2 Richtung Berlin hinter Allerengersleben, Höhe Raststätte Buckautal und vor der Abfahrt Lenin. Auf der A9 Richtung München zwischen Niemegk und Kleinmarzehns sowie zwischen Eisenberg und Bad Klosterlausnitz. Die A36 Richtung Braunschweig wird geblitzt, Höhe Wernigerode Nord. Auf der A38 Richtung Göttingen, Höhe Dreieck Halle Süd. Auf der B4 in Königskrug beide Richtungen. B244 in Schmatzfeld, dort beide Richtungen und Ortsumgehung Helmstedt. In Halle steht ein Anhänger in der Elbestraße, in Braunschweig in der Leonardstraße und geblitzt wird in Haldensleben in der Hafenstraße. Habt ihr noch was gesehen, irgendwas entdeckt, Verkehrsbehinderung, Stau oder noch ein Blitzer? Dann seid so lieb, ruft uns gern an, das geht kostenfrei unter der 0800 1630 630. Wir wünschen euch jetzt eine gute Fahrt durchs SAW-Land. Aktuell haben wir 16 Grad bei euch in Wolferode bei Lutherstadt Eisleben. Ja, heute Sonne und Wolken im Wechsel in der Altmark. Da kann es noch den ein oder anderen Schauer geben. Später wird es aber trockener bei 18 bis 21 Grad. Morgen dann entspannter, bewölkt, aber trocken und bis zu 23 Grad. Radio SAW hier gleich mit ganz frischer Musik, so frisch wie euer Sonntagsbrötchen. Kommt von Topic und Becky G, heißt Sorry Papi. Feier ich persönlich gerade sehr, davor Rihanna und Diamonds.
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Ja, so weit müsst ihr heute eigentlich nicht fahren, wenn ihr Fußball sehen wollt. Denn heute Nachmittag wird es sportlich im DFB-Pokal. Um 15.30 Uhr trifft der Balinger SC auf den ersten FC Magdeburg. Und morgen geht es dann in Halle richtig rund. Der HFC empfängt Schalke 04 morgen Abend um 20.45 Uhr im Leuner Chemiestadion. Was ist drin für den HFC im Pokal? Darüber sprechen wir morgen bei den Muckefuchs. Und heute haben wir eure Lieblingsmusik. Gleich mit Britney Spears. Davor gibt es den sympathischsten Sänger ever. Jetzt mit Ed Sheeran, Photograph.

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9: Kurz vor 11, Radio SAW an eurem Sonntag. Und wir haben gleich die Maschine. Nee, nicht die, heute Sonntag, das ist nicht erlaubt, sondern die.

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7: Ich bin Fabian Hoffmann. Guten Tag. Die Bahngewerkschaft EVG macht Druck in Sachen Sicherheit. Wenn in diesem Jahr kein neues Gesetz kommt, gibt's im Januar Streiks im Regionalverkehr. Das hat EVG-Chef Burkhardt in der Bild angekündigt. Mehr von Tim Britztrup.
8: Hintergrund ist der tödliche Angriff auf einen Bahnmitarbeiter Anfang Februar. Seitens der Politik gab es betroffene Gesichter und große Worte, aber keine Taten, sagte Burkhardt. Laut DB Regio Betriebsratschef Dahmde werden pro Tag 8 Kollegen angegriffen. Justizministerin Hubich hatte Strafverschärfungen bei Attacken beispielsweise auf Feuerwehrleute und eben auch Bahnmitarbeiter angekündigt. Der Gesetzentwurf befindet sich noch in der regierungsinternen Abstimmung.
7: Schnelle und umfassende Entlastung für die Wirtschaft. Die hat Bundeskanzler Merz in der Bild am Sonntag angekündigt. Außerdem will er, dass die beschlossenen Reformen unter anderem bei Rente und Steuern so schnell wie möglich umgesetzt werden. Bei der Kabinettsklausur kommende Woche sind das laut Merz die wichtigsten Themen. Immer häufiger nutzen Betrüger gezielt zugeschnittene Phishing-Mails, um an persönliche Daten zu kommen. Davor warnen aktuell Digitalexperten. Das könnten etwa gefälschte Rechnungen mit individuellem Namen oder Betrug mit QR-Codes sein. Aber auch die E-Mail-Anbieter haben im Kampf gegen solche Spam-Mails dazugelernt, sagte uns Felix Kuhlenkamp vom Digitalverband Bitkom.
9: Wir sehen, dass die E-Mail-Anbieter ihre Schutzmaßnahmen mit KI stärken. Die erkennen dann zum Beispiel Muster und Anomalien im E-Mail-Verhalten und können dadurch auch mehr E-Mails abwehren. Privat kann man sich mit KI zum Beispiel Informationen einholen dazu, welche Muster besonders bekannt sind.
7: Unter dem Motto Wähl Liebe haben rund 3000 Menschen beim CSD in Magdeburg gefeiert und demonstriert für Vielfalt und Weltoffenheit. 2 Wochen vor der Landtagswahl wollen sie damit ein klares Zeichen setzen. Nach dem Anschlag beim Berliner CSD waren die Sicherheitsvorkehrungen für die Magdeburger Ausgabe hochgeschraubt worden. Laut Polizei lief alles friedlich. Der 1. FC Magdeburg ist heute im DFB-Pokal gefordert. Am Nachmittag geht's am Kaiserstuhl gegen Fünftligist Balinger SC. Trainer Patrick Sander erwartet einen tiefstehenden, konterstarken Gegner und fordert dementsprechend ein konzentriertes Spiel seiner Magdeburger. Die nächsten Nachrichten in einer Stunde.
10: Es ist 11.02 Uhr, der Radio SAW Verkehrsservice, der schnellste im SAW-Land. A2 Richtung Berlin zwischen Rennau und Helmstedt West. Hier ist aktuell die rechte Fahrspur und auch der Standstreifen gesperrt. Die A38 Richtung Leipzig ist zwischen Bad Lauchstädt und Leuna wegen Bauarbeiten bis heute Nachmittag noch gesperrt. B88 Richtung Naumburg zwischen Steudnitz und Camburg. Vorsicht, da liegen mehrere Äste auf der Fahrbahn. In Leipzig und im südlichen Umland, da kommt es wegen einer Sportveranstaltung, wegen des Radrennens, bis 18 Uhr noch zu Verkehrseinschränkungen. Und in Kabelsketal, auch hier wegen einer Sportveranstaltung, kann es zu Verkehrsbehinderungen und kurzfristigen Sperrungen kommen. Geht bis ca. 16.30 Uhr. Geblitzt wird? A2 Richtung Berlin, hinter Allerengersleben, Höhe Raststätte Buckautal und vor der Abfahrt Lenin. Dann haben wir die A9 Richtung München zwischen Niemeck und Kleinmarzehns. Noch ein Anhänger zwischen Eisenberg und Bad Klosterlausnitz. A36 Richtung Braunschweig, Höhe Wernigerode Nord. A38 Richtung Göttingen, Höhe Dreieck Halle Süd. Auf der B4 wird geblitzt, in Königskrug beide Richtungen. Auf der B244 in Schmatzfeld beide Richtungen und Ortsumgehung Helmstedt. In Halle in der Elbestraße. Ein Anhänger in Braunschweig, in der Leonhardstraße und in Haldensleben, da kann es teuer werden, in der Hafenstraße. Habt ihr noch irgendwas gesehen? Stau, Blitze, irgendwas anderes, was nicht auf die Straßen gehört? Dann klingelt doch gerne mal durch. Das geht an der kostenfreien Service-Hotline 0801 630 630 oder ihr schickt uns einfach eine Nachricht über WhatsApp durch. Alle Infos und auch die Nummer findet ihr unter radio-saw.de. Wir wünschen euch jetzt eine gute Fahrt durchs SAW-Land. Aktuell 18 Grad bei euch in Angern bei Tangerhütte. Heute zum Frühstück hängen noch so ein paar Wolken über dem SAW-Land, aber im Vergleich zu gestern kommt deutlich mehr Sonne raus. Ganz so sommerlich warm wird es trotzdem nicht, maximal 21 Grad. In der Altmark, da können heute noch so ein paar Schauer durchziehen. Ansonsten bleibt es aber weitestgehend trocken. Und morgen wird es nochmal eine Portion freundlicher, dazu trocken und mit bis zu 23 Grad. Und nochmal der Radio-SAW-Verkehrsservice mit einer Sofortmeldung gerade reingekommen. Vorsicht auf der A9 Richtung Berlin zwischen Dreußig und Naumburg. Hier liegt ein totes Reh auf der Fahrbahn. Gute Fahrt weiterhin.
6: Wir wünschen euch einen schönen Sonntag.
10: Taylor Swift gibt's gleich bei uns mit I Knew It, I Knew You. Dabei bitte nicht nervös werden und keinen Unfall bauen. Warum ihr Swifties nämlich besser zweimal hinschauen solltet und was die Sängerin jetzt mit krassen Unfällen zu tun hat, das klären wir in circa 10 Minuten. Ich bin Patricia Pickert.

0: Taylor Swift bei uns und bei euch auf Radio SAW und plötzlich, hoffentlich nicht. Eine Studie aus den USA sorgt tatsächlich für einen ziemlich kuriosen Zusammenhang. Michael Hof aus der Radio SAW Redaktion. Müssen wir jetzt Angst haben vor Taylor Swift? Müssen wir jetzt warnen vor Shake It Off im Auto oder wie sieht's aus?
1: Naja, ganz so dramatisch ist es jetzt nicht, aber eine Studie zeigt, an Tagen mit großen Albumveröffentlichungen und darunter sind auch die von Taylor Swift, da gab es in den USA rund 15% mehr tödliche Verkehrsunfälle. Deswegen vermuten Forscher also, dass einige am Steuer eben lieber die neuen Alben gesucht und gestreamt haben, als auf die Straße zu achten.
0: Oh je, tja, wenn die Studie aus Deutschland kommen würde, wäre jetzt wahrscheinlich Alarm bei den Autoversicherungen. Und im Fragebogen stünde dann vielleicht, wie oft wird Taylor Swift im Radio gehört? Gott sei Dank läuft bei euch ja Radio SAW. Here comes the Hot Stepper. Haben wir jetzt für euch.
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Hier ist der Radio SRW Verkehrsservice mit einer Sofortmeldung. Vorsicht auf der A4 Richtung Dresden zwischen Jena Göschwitz und Jena Zentrum. Hier sind Gegenstände auf der Fahrbahn. Achtung, A4 Richtung Dresden zwischen Jena Göschwitz und Jena Zentrum. Gegenstände auf der Fahrbahn.

0: Medusa, 11:30. Der Radio SAW Verkehrsservice, der schnellste im SAW-Land. A2 Richtung Berlin zwischen Rennau und Helmstedt West. Aktuelle rechte Fahrspur und auch der Standstreifen gesperrt. Die A38 Richtung Leipzig ist zwischen Bad Lauchstädt und Leuna wegen Bauarbeiten bis heute Nachmittag noch gesperrt. B88 Richtung Naumburg zwischen Steudnitz und Camburg. Vorsicht, da liegen mehrere Äste auf der Fahrbahn. Eine Meldung aus dem Stadtverkehr Quedlinburg wegen der Veranstaltung. Da kommt es heute im Stadtgebiet bis ca. 20 Uhr noch zu Verkehrsbehinderungen. Außerdem Parkmöglichkeiten sind weitestgehend wirklich ausgelastet. Falls ihr euch auskennt, dann umfahrt das Ganze weiträumig. In Leipzig und im südlichen Umland, da kommt es wegen einer Sportveranstaltung bis 18 Uhr noch zu Verkehrseinschränkungen. Und in Kabelsketal, auch hier wegen einer Sportveranstaltung, kann es zu Verkehrsbehinderungen und kurzfristigen Sperrungen kommen. Geht noch bis ca. 16:30. Geblitzt wird auf der A2 Richtung Berlin hinter Allerengersleben, Höhe Raststätte Burgkautal und vor der Abfahrt Lenin. Dann haben wir die A9 Richtung München zwischen Niemeck und Kleinmarzehns sowie zwischen Eisenberg und Bad Klosterlausnitz. Geblitzt wird außerdem auf der A36 Richtung Braunschweig, Höhe Wernigerode Nord. A38 Richtung Göttingen, Höhe Dreieckhalle Süd. Auf der B4 in Königskrug, da beide Richtungen. Auf der B244 in Schmatzfeld, beide Richtungen und Ortsumgehung Helmstedt. In Halle steht ein Anhänger für euch in der Elbestraße. In Braunschweig in der Leonardstraße. Und langsam unterwegs sein in Haldensleben, dort in der Hafenstraße. Habt ihr unterwegs noch was gesehen, irgendwas entdeckt? Stau, Verkehrsbehinderung oder noch ein Blitzer? Dann seid so lieb, gebt uns kurz Bescheid. Kostenfrei unter 0800 1 630 630. Wir wünschen euch jetzt eine gute und entspannte Fahrt durchs SAW-Land.
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0: Also Jacke wäre schon gut für draußen. Aktuell haben wir 18 Grad bei euch in Gänsefurt bei Hecklingen. Noch ist es ziemlich grau, aber wir bekommen sie heute. Die Sonne. Ja, die Chancen sind gegeben. Gibt noch so ein paar Schauer in der Altmark, aber spätestens gegen Nachmittag sieht es dann überall soweit gut und auch trocken aus bei 18 bis maximal 21 Grad. Morgen kann dann der Regenschirm ganz weg. Es bleiben uns Wolken, aber es bleibt trocken und bis zu 23 Grad gehen wir nach oben. Es ist Sonntag, ihr habt Radio SAW an und wir begleiten euch. Mein Name ist Patricia Pickert und ich habe jetzt für euch Coldplay.

Beziehungszerstörer. Und ich konnte das irgendwie ahnen, dass Sombre so eine Ader dafür hat. Der guckt auch so ein bisschen so, als könnte der bei sowas mitreden. Bisschen Psycho sieht der aus. Nein, Patricia, we listen and we don't judge. Ne? Wie dem auch sei, die Männer, die schieben wir jetzt mal kurz zur Seite, denn ich brauche mal die Mädels. 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Finde ich großartig. 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Und ich finde, wir sollten heute schon mal eine Lady einladen, die gute Laune macht und richtig gut singen kann. Hier ist Katy Perry, Last Friday Night.

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Der Radio-SW-Verkehrsservice mit einer Sofortmeldung. Vorsicht A2 Richtung Hannover. Zwischen Netzen und Brandenburg hier liegen Reifenteile auf der Fahrbahn. A2 Richtung Hannover. Zwischen Netzen und Brandenburg Reifenteile auf der Fahrbahn. Vorsicht!

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2: Gleich 12 Uhr, hier ist Radio SAW. Bei den einen gibt's bald Mittagessen, bei den anderen erstmal Katerfrühstück. Egal was ihr macht, wir sind bei euch. Gleich mit Alex Warren, Fever Dream. Und wir holen die Party von gestern zurück mit Timber und...

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4: Ich bin Fabian Hoffmann. Guten Tag. Die Bahngewerkschaft EVG droht mit einem bundesweiten Sicherheitsstreik im Regionalverkehr. Wenn ein Gesetz für härtere Strafen bei Angriffen auf Zugpersonal nicht noch in diesem Jahr in den Bundestag kommt, soll im Januar der Betrieb lahmgelegt werden. Das hat Gewerkschaftschef Burkhardt angekündigt. Millionen Pendler wären davon betroffen. Auch DB Regio Gesamtbetriebsratschef Damde fordert, dass etwas passieren muss. Ansonsten würde der Politikstillstand zum Zugstillstand werden. Vor der Kabinettsklausur kommende Woche hat Bundeskanzler Merz klargemacht, was für ihn im Mittelpunkt steht. Und zwar Wirtschaftswachstum und Beschäftigung, Sönke Röhling.
5: Ja, es gehe um eine schnelle und umfassende Entlastung für die Wirtschaft, so Merz in der Bild am Sonntag. Gerade auch für Handwerk und Mittelstand. Dort wird schon seit langem über zu hohe Sozialabgaben, zu viel Bürokratie und unflexible Arbeitszeitregelungen geklagt. Außerdem fordert Merz, dass die vor der Sommerpause beschlossenen Reformen zügig umgesetzt werden. Die werden unterdessen weiter von Linken und Grünen kritisiert. Die Gewerkschaften sprechen sogar von einem Angriff auf die Beschäftigten.
4: Digitalexperten warnen aktuell vor personalisierten Phishing-Mails. Cyberkriminelle versuchen immer häufiger über gezielte Ansprache, etwa in falschen Rechnungen, die Nutzer übers Ohr zu hauen. Dabei kommt auch KI zum Einsatz, die sich die Infos dafür aus dem Netz holt. Felix Kuhlenkamp vom Digitalverband Bitkom sagte uns:
6: Mit Anhängen sollte man vorsichtig umgehen. Und wenn irgendwelche Links in der E-Mail verlinkt sind, dann hilft es mit der Maus oder dem Cursor erstmal über den Link zu fahren und zu schauen, wo führt der mich denn eigentlich hin. Auch das muss plausibel sein mit der Firma oder dem Anbieter, der die E-Mail angeblich verschickt hat.
4: Der ukrainische Präsident Selenskyj ist gegen Neuwahlen im Krieg. Er spricht von einem großen Risiko und einem Tsunami, der das Land spalten werde. Der Ex-Verteidigungsminister des Landes hatte Neuwahlen gefordert. Wahlen im Kriegszustand verstoßen in der Ukraine allerdings gegen das Gesetz. Der Möbelriese Höffner hat seinen Standort in Güntersdorf im Saalekreis deutlich ausgebaut. Er ist jetzt das Europa-Zentrallager des Konzerns. Wie das Unternehmen mitgeteilt hat, wurden in den letzten 2 Jahren 80 Millionen Euro investiert. Unter anderem wurde das Hochregallager für den Onlinehandel deutlich erweitert. Insgesamt arbeiten dort rund 1000 Menschen. In der ersten Runde des DFB-Pokals steht der nächste Schwung Spiele an. Unter anderem muss Bundesligist Mönchengladbach bei Fünftligist Schott Mainz ran. Der SC Freiburg ist bei Drittligist Fortuna Düsseldorf gefordert und Union Berlin spielt bei Zweitligist Braunschweig. Die nächsten Nachrichten in einer Stunde.
7: Aktuelle Uhrzeit 12.03 Uhr. Wir schauen auf die Straßen. Der Radio SAW Verkehrsservice, der schnellste im SAW-Land. A2 Richtung Berlin zwischen Rennau und Helmstedt West. Hier ist aktuell die rechte Fahrspur und auch der Standstreifen gesperrt. A7 Richtung Hamburg zwischen Mellendorf und Berghof. Da stockt es nach einem Unfall 15 Minuten plus. A9 Richtung München zwischen Niemeck und Kleinmarzehns. Auch hier läuft es stockend 15 Minuten, auch hier länger. A14 Richtung Dresden zwischen Naunhof und Klinger. Hier kommt es zu Behinderungen durch ein defektes Fahrzeug. Die A38 Richtung Leipzig ist zwischen Bad Lauchstädt und Leuna wegen Bauarbeiten bis heute Nachmittag noch gesperrt. Und es sind heute ein paar Veranstaltungen im SAW-Land, zum Beispiel in Quedlinburg. Das betrifft die Innenstadt, geht bis ca. 20 Uhr. Parken ist aktuell auch da ganz schlecht und da ist auch wirklich viel los auf den Straßen. Falls ihr euch auskennt und nicht dahin wollt, umfahrt das Ganze. Dann in Leipzig und im südlichen Umland, da ist auch eine Sportveranstaltung, da ist das Radrennen, geht noch bis 18 Uhr und da kommt es auch zu Verkehrseinschränkungen. Und das Gleiche oder sowas Ähnliches haben wir in Kabelsketal. Auch hier eine Sportveranstaltung und da kommt es auch zu Verkehrsbehinderungen und kurzfristigen Sperrungen. Geht bis ca. 16.30 Uhr. Geblitzt wird? A2 Richtung Berlin, hinter Allerengersleben, Höhe Raststätte Buckertal und vor der Abfahrt Lenin. A9 Richtung München, zwischen Niemegk und Klein-Marzehns steht ein Anhänger, sowie zwischen Eisenberg und Bad Klosterlausnitz. A36 wird geblitzt Richtung Braunschweig, Höhe Wernigerode Nord. Dann haben wir die A38 Richtung Göttingen, Höhe Dreieck Halle Süd. Auf der B4 wird geblitzt in Königskrug, beide Richtungen. Auf der B244 in Schmatzfeld, beide Richtungen und Ortsumgehung Helmstedt. In Halle, da haben wir zwei, einmal in der Elbestraße und in der Paracelsostraße wird geblitzt. Teure Fotos gibt es auch in Braunschweig, in der Leonardstraße sowie in Haldensleben, dort in der Hafenstraße. Habt ihr noch was gesehen? Stau, Blitzer, irgendwas anderes? Dann klingelt doch gerne durch. Das geht an der kostenfreien Service-Hotline 0801 630 630 oder ihr schickt uns einfach eine WhatsApp. Alle Infos und auch die Nummer gibt's unter radio-saw.de. Wir wünschen euch jetzt eine gute Fahrt durchs SAW-Land. In Hahndorf bei Goslar haben wir gerade 17 Grad gemessen. Ja, heute ist so ein klassischer Tag für den Zwiebellook. Also T-Shirt, leichte Bluse und eine Jacke drüber. Damit seid ihr eigentlich für alles gerüstet, vor allem in der Altmark. Da braucht ihr erstmal noch die Regenjacke. Aber spätestens am Nachmittag wird es freundlicher. Dann könnt ihr die Regenjacke und vielleicht auch die dickere Jacke zu Hause lassen. Bleibt dann auch trocken bei maximal 21 Grad. Und morgen wird es noch ein bisschen entspannter. Regenschirm kann zu Hause bleiben. Bleibt trocken, dazu gibt es Wolken. Und bis zu 23 Grad.
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7: Ja, und heute gab es keinen Gottesdienst zum Sonntag in der Kirche mitten in der Dessauer Innenstadt, denn dort ist gerade eine Pop-up-Kirche eingezogen. Was es dort stattdessen gibt, für wen diese ungewöhnliche Kirche gedacht ist und warum das Ganze ziemlich besonders ist, das checken wir nach eurer Lieblingsmusik. Carrie Hilson, I Like. Wir erleben den sonntäglichen Fiebertraum mit Alex Warren. Und jetzt gibt's erstmal Partystimmung mit Kesha. Ich bin Patricia Pickert.

0: Radio SAW hier. I like. Und wir mögen auch die neue Kirche mitten in der Dessauer Innenstadt. Eine Pop-up-Kirche, die vor allem eins sein will, offen für alle. Was genau dahinter steckt, das weiß unsere SAW-Reporterin Lena Vieregge.
1: Genau, das Ganze ist für 6 Monate als Pilotprojekt vom Kirchenkreis geplant. Die Idee dahinter, raus aus den klassischen Gemeindehäusern und rein in die Innenstadt. Bis Februar ist das Mitmachlokal jetzt ein offener Treffpunkt. Dienstags trifft sich vormittags die Krabbelgruppe Lämmchentreff, nachmittags sind dann die Kirchenteams dran. Ab September kommt mittwochs noch der Chor dazu und donnerstags wird's dann generationsübergreifend. Morgens mit einem Seniorenfrühstück, nachmittags treffen sich die Kirchenkids zum Quatschen, Spielen und Basteln.
0: Cool, bis Februar läuft die Testphase und dann wird sich zeigen, ob aus der Pop-up-Kirche in Dessau vielleicht ein dauerhaftes Angebot wird. Und dauerhaft bekommt ihr bei uns vor allem eins, die beste Mischung, die meiste Abwechslung. Jetzt mit Joel Corey und Head and Heart, hier ist Radio SAW.

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1: Es ist 12:30, der Radio SAW Verkehrsservice, der schnellste im SAW-Land. A2 Richtung Berlin zwischen Rennau und Helmstedt West. Hier ist aktuell rechte Fahrspur und auch der Standstreifen gesperrt. A7 Richtung Hamburg zwischen Mellendorf und Berghof. Da läuft es stockend nach einem Unfall, Viertelstunde länger. A9 Richtung München zwischen Niemeck und Klein-Marzehns. Stockend, auch hier 15 Minuten plus. A14 Richtung Dresden zwischen Naunhof und Klinger. Da kommt es zu Behinderungen durch ein defektes Fahrzeug. Die A38 Richtung Leipzig ist zwischen Bad Lauchstädt und Leuna wegen Bauarbeiten bis heute Nachmittag gesperrt. Im SAW-Land ist heute einiges los und das merkt ihr teilweise auch auf den Straßen in Quedlinburg. Da gibt es mehrere Veranstaltungen. Dadurch ist die Innenstadt ziemlich voll. Das Ganze geht ungefähr bis 20 Uhr. Auch beim Parken sieht es aktuell eher schlecht aus. Wenn ihr euch auskennt und heute nicht unbedingt in die Innenstadt müsst, lieber umfahren. Auch in Leipzig und im südlichen Umland gibt es heute Sport. Wegen dem Radrennen kann es bis zu 18 Uhr zu Verkehrseinschränkungen kommen. Und auch in Kabelsketal sorgt eine Sportveranstaltung für Verkehrsbehinderungen und Sperrungen. Dort voraussichtlich bis 16.30 Uhr. Geblitzt wird auf der A2 Richtung Berlin, hinter Allerengersleben, Höhe Raststätte-Buckautal und vor der Abfahrt Lenin. A9 Richtung München zwischen Niemeck und Klein-Marzehns und zwischen Eisenberg und Bad Klosterlausnitz. A36 wird geblitzt Richtung Braunschweig, Höhe Wernigerode Nord. Auf der A38 Richtung Göttingen, Höhe Dreieckhalle Süd. Auf der B4 in Königskrug, beide Richtungen. Auf der B244 in Schmatzfeld, beide Richtungen und Ortsumgehung Helmstedt. In Halle wird geblitzt in der Elbestraße und in der Paracelsusstraße. In Braunschweig in der Leonardstraße und zu guter Letzt noch ein Anhänger in Haldensleben in der Hafenstraße. Habt ihr noch was gesehen, irgendwas entdeckt, haben wir was vergessen? Dann ruft uns an unter der kostenfreien Service-Hotline. Das ist die 0800 1630 630. Gute Fahrt euch durchs SAW-Land. Naja, so richtig einladend sieht die Welt da draußen noch nicht aus, finde ich. In Ranis bei Schönebeck haben wir aktuell 19 Grad. Noch sind so ein paar Schauer unterwegs, vor allem in der Altmark. Aber spätestens am Nachmittag, da wird es dann freundlicher, sonniger und vor allem trockener. So richtig sommerlich warm wird es allerdings nicht. Maximal 21 Grad sind heute drin. Morgen gibt es dann gar keinen Regen mehr. Es bleibt zwar bewölkt, aber bei den Temperaturen geht es leicht nach oben bis zu 23 Grad. Kommt gut durch den Sonntag. Ihr habt Radio SAW an. Wir begleiten euch. Ich bin Patricia Pickert. Jetzt Squabs.

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4: Gleich 13 Uhr, Radio SAW ist bei euch am Sonntag. Für alle, die heute noch nicht ganz so auf der Höhe nach dem gestrigen Abend sind, haben wir natürlich die passende

0: andere, naja, reden wir nicht drüber. Bei Miley Cyrus haben ihre Blumen dagegen schon für einen Welthit gereicht. Flowers gibt's gleich bei uns.
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5: Ich bin Fabian Hoffmann. Guten Tag. Die Bahngewerkschaft EVG macht Druck in Sachen Sicherheit. Wenn in diesem Jahr kein neues Gesetz kommt, gibt es im Januar Streiks im Regionalverkehr. Das hat EVG-Chef Burkhardt angekündigt. Mehr von Tim Britztrupp.
6: Hintergrund ist der tödliche Angriff auf einen Bahnmitarbeiter Anfang Februar. Seitens der Politik gab es betroffene Gesichter und große Worte, aber keine Taten, sagte Burkhardt. Laut DB Regio Betriebsratschef Dahmde werden pro Tag 8 Kollegen angegriffen. Justizministerin Hubig hatte Strafverschärfung bei Attacken beispielsweise auf Feuerwehrleute und eben auch Bahnmitarbeiter angekündigt. Der Gesetzentwurf befindet sich noch in der regierungsinternen Abstimmung.
5: Schnelle und umfassende Entlastung für die Wirtschaft, die hat Bundeskanzler Merz in der Bild am Sonntag angekündigt. Außerdem will er, dass die beschlossenen Reformen unter anderem bei Rente und Steuern so schnell wie möglich umgesetzt werden. Bei der Kabinettsklausur kommende Woche sind das laut Merz die wichtigsten Themen. Phishing-Mails von Betrügern werden immer perfider. Davor warnen aktuell Digitalexperten. Anstelle von Massenmails werden mittlerweile auch gezielte, persönlich zugeschnittene Angriffe gesendet. Und da spielt auch KI eine Rolle, sagte uns Felix Kuhlenkamp von Bitkom.
7: KI macht es den Angreifern erstmal deutlich leichter, sprachlich überzeugend und auch individuell zugeschnittene Nachrichten zu erstellen. Das heißt, man kann Informationen direkt aus dem Internet bekommen über Personen, Unternehmen, Geschäftspartner und dann verschwimmt eben die Grenze zwischen Massenphishing und ganz individuellem Phishing.
5: Nach der langen Trockenphase füllt sich die Elbe so langsam wieder. Am Morgen lag der Pegel an der Strombrücke in Magdeburg bei 63 Zentimetern. Das ist fast doppelt so viel wie der bisherige historische Tiefststand vor ein paar Tagen. Da waren es 34 Zentimeter gewesen. Das Niedrigwasser sorgt unter anderem für Probleme in der Schifffahrt. Im Handelsstreit mit den USA hat Kanada Gegenzölle angekündigt. Sie sollen laut Regierungschef Carney vor allem für US-Stahl- und Milchprodukte sowie landwirtschaftliche Ausrüstung und Elektrogeräte gelten. Einzelheiten von Sönke Röhling.
8: Ziel sei, kanadische Arbeitnehmer, Landwirte, Familien und Unternehmen zu schützen, so Carney. Die US-Regierung hatte Kanada für das Scheitern der Zollverhandlung verantwortlich gemacht und Strafzölle in Höhe von 50% auf bestimmte Importe aus dem Nachbarland verhängt, die ab sofort gelten. Carney wirft den USA vor, einen Handelskrieg losgetreten zu haben. Man werde die US-Zölle auf kanadische Produkte erwidern, Dollar für Dollar.
5: Der 1. FC Magdeburg ist heute im DFB-Pokal gefordert. Am Nachmittag geht's am Kaiserstuhl gegen Fünftligist Balinger SC. Trainer Patrick Sander erwartet einen tiefstehenden, konterstarken Gegner und fordert dementsprechend ein konzentriertes Spiel seiner Magdeburger. Die nächsten Nachrichten in einer Stunde.
0: Und damit ist es 13.03 Uhr, der Radio SAW Verkehrsservice. Das ist der schnellste im SAW-Land. A2 Richtung Hannover zwischen Irxleben und Eilsleben, da stockt es wegen der Baustelle 30 Minuten plus. A2 Richtung Berlin zwischen Rennau und Helmstedt West, rechte Fahrspur und aktuell auch der Standstreifen gesperrt. Dann haben wir die A7 Richtung Hamburg zwischen Mellendorf und Berghof, da läuft es stockend nach einem Unfall 15 Minuten mehr. A9 Richtung München zwischen Brück und Kleinmarzehns stockend 40 Minuten mehr. Die A38 Richtung Leipzig ist zwischen Bad Lauchstädt und Leuna wegen Bauarbeiten bis heute Nachmittag noch gesperrt. Die B107 ist in beiden Richtungen zwischen Schköna und Hohendubast wegen eines Feuerwehreinsatzes gesperrt. Und im SRW-Land ist heute einiges los und das merkt ihr teilweise auch auf den Straßen in Quedenburg. Da gibt es mehrere Veranstaltungen. Dadurch ist die Innenstadt ziemlich voll. Das Ganze, das geht ungefähr bis 20 Uhr. Auch beim Parken sieht es aktuell eher schlecht aus. Also wenn ihr euch auskennt und heute nicht unbedingt dahin müsst, lieber das Ganze umfahren. Auch in Leipzig und im südlichen Umland kann es heute wegen eines Radrennens bis etwa 18 Uhr zu Verkehrseinschränkungen kommen. Und auch in Kabelsketal sorgt eine Sportveranstaltung für Verkehrsbehinderungen und Sperrungen. Dort voraussichtlich bis 16.30 Uhr. Flitzerblitzer stehen für euch auf der A2 Richtung Berlin hinter Allerengersleben, Höhe Raststätte Buckautal und zwischen Netzen und Lenin. Dann die A9 Richtung München, zwischen Niemeck und Kleinmarzehns steht ein Anhänger und zwischen Eisenberg und Bad Klosterlausnitz. A36 Richtung Braunschweig, Höhe Wernigerode Nord. A38 Richtung Göttingen wird geblitzt, Höhe Dreieck Halle Süd. Auf der B4 kann es teuer werden, in Königskrug beide Richtungen. Auf der B244 in Schmatzfeld beide Richtungen und Ortsumgehung Helmstedt. In Halle kann es teuer werden, in der Elbestraße und in der Paracelsusstraße. In Braunschweig wird geblitzt, in der Leonardstraße und in Haldensleben in der Hafenstraße. Soweit von unserer Seite. Habt ihr noch was zu ergänzen? Dann klingelt doch gerne mal durch. Das geht kostenfrei unter der Service-Hotline 0801 630 630 oder per WhatsApp. Die Nummer und alle Infos gibt's wie immer unter radio-saw.de. Wir wünschen euch jetzt eine gute Fahrt durchs SAW-Land. Bei Bitterfeld haben wir jetzt 17 Grad. Also ich würde mich ja am liebsten so ein bisschen unter die Decke verkriechen, ehrlich gesagt. Hat sich die Sonne wohl genauso gedacht. Die steckt nämlich heute erstmal hinter der Wolkendecke. Noch sind so ein paar Schauer unterwegs, vor allem in der Altmark. Aber jetzt kommt das Aber. Gegen Nachmittag, da wird es dann besser. Mehr Sonne, kein Regen mehr. Und die Regenpause, die hält auch an. Morgen bleibt's trocken, dazu bis zu 23 Grad.
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0: Und egal, wie ihr heute unterwegs seid, die einen sitzen ganz gemütlich beim Mittagessen, andere sind beim Spaziergang, auf dem Fahrrad oder im Garten. Und dann gibt's natürlich auch alle, die heute arbeiten und für uns den Laden am Laufen halten. Dankeschön und an alle Autofahrer, kommt gut durch, lasst euch nicht stressen. Ja, wir liefern euch die passende Musik dazu. Zum Beispiel gleich Michael Schulte, der war heute für uns offenbar auch schon ziemlich früh unterwegs oder einfach noch gar nicht im Bett, je nachdem. 5 a.m. gibt's gleich, aber zuerst, wie versprochen, gibt's die Blumen zum Sonntag mit Miley Cyrus und Flowers.

Michael Schulte. Läuft bei Radio SAW. Vielleicht läuft bei euch gerade noch das Mittagessen. Der Spaziergang steht an oder ihr macht es euch einfach gemütlich. Aber eins steht heute definitiv noch auf dem Plan. Fußball! Ja, um 15.30 Uhr wird es im DFB-Pokal ernst. Der Balinger SC empfängt unseren ersten FC Magdeburg. Und ja, wir sind im Sportmodus. 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Und bei uns gibt's eure Lieblingsmusik gleich mit Hozier und Too Sweet. Jetzt Crying at the Discotheque.

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5: Es ist 13.30 Uhr, halb zwei, der Radio SAW Verkehrsservice, der schnellste im SAW-Land. A2 Richtung Hannover zwischen Irxleben und Eilsleben, da läuft es stockend wegen der Baustelle, halbe Stunde plus. A2 Richtung Berlin zwischen Rennau und Helmstedt West, rechte Fahrspur und aktuell auch der Standstreifen gesperrt. A7 Richtung Hamburg.

0: zwischen Mellendorf und Berghof. Da läuft es stockend nach einem Unfall 15 Minuten mehr. A9 Richtung München zwischen Brück und Kleinmarzehns. Da staut es sich nach einem Unfall im Baustellenbereich. Gedulden 45 Minuten plus. Die A38 Richtung Leipzig ist zwischen Bad Lauchstädt und Leuna wegen Bauarbeiten bis heute Nachmittag noch gesperrt. Die B107 ist in beiden Richtungen zwischen Schköna und Hohenlubast wegen eines Feuerwehreinsatzes gesperrt. Und im SAW-Land ist heute einiges los und das merkt ihr teilweise auch auf den Straßen in Quedlinburg. Da gibt es mehrere Veranstaltungen. Deshalb ist die Innenstadt ziemlich voll. Das Ganze geht ungefähr bis 20 Uhr. Auch die Parkmöglichkeiten sind im Veranstaltungsbereich weitestgehend ausgeschöpft. Wenn ihr euch auskennt und heute nicht unbedingt in die Innenstadt müsst, lieber einen Bogen drum machen. Auch in Leipzig und im südlichen Umland wird es sportlich. Wegen eines Radrennens kann es bis etwa 18 Uhr noch zu Verkehrseinschränkungen kommen. Und auch in Kabelsketal sorgt eine Sportveranstaltung für Verkehrsbehinderungen und kurzfristige Sperrungen, voraussichtlich bis 16.30 Uhr. Geblitzt wird noch. Auf der A2 Richtung Berlin hinter Allerengersleben, Höhe Raststätte Buckautal und zwischen Netzen und Lenin. Auf der A9 wird geblitzt Richtung München zwischen Niemegk und Kleinmarzehns und zwischen Eisenberg und Bad Klosterlausnitz. A36 Richtung Braunschweig, Höhe Wernigerode Nord. Auf der A38 wird geblitzt Richtung Göttingen, Höhe Dreieck Halle Süd. Noch ein Anhänger auf der B4 in Königskrug, beide Richtungen. Auf der B244 wird geblitzt in Schmatzfeld, beide Richtungen und Ortsumgehung Helmstedt. Teure Fotos bekommt ihr auch in Halle, in der Elbestraße und in der Paracelsusstraße. In Braunschweig wird geblitzt in der Leonhardstraße und in Haldensleben, dort in der Hafenstraße. Habt ihr noch was? Her damit, einfach anrufen, das geht kostenfrei unter der 0801 630 630 oder noch schneller, schickt uns einfach eine WhatsApp durch. Alle Infos und natürlich auch die Nummer findet ihr unter radio-saw.de. Kommt gut an.
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0: Und aktuell haben wir 18 Grad in Neinstedt bei Thale. Ja, heute wechseln sich Sonne und Wolken ab. In der Altmark, da kann es noch den einen oder anderen Schauer geben. Später wird es dann aber trockener und auch freundlicher. Temperaturen bleiben eher verhalten für den Sommer, maximal 21 Grad. Morgen dann fast das gleiche Spiel, kein Regen mehr, weiter ein Mix aus Sonne und Wolken. Dafür geht es bei den Temperaturen ein bisschen nach oben, bis zu 23 Grad.
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0: Ich bin Patricia Fickert, gleich mit Walker Walker, 2010 der WM-Song in Südafrika. Für Deutschland gab es damals Bronze, heute gibt es fürs SAW-Land Dasher mit Austin. Schönen Sonntag euch.

0: Radio Sevilla, Save My Love. In Meseberg heißt es jetzt erstmal Save the Date, denn da übernehmen die Jugendlichen das Kommando und machen einfach mal ihre eigene Beach Party. Ja, was die Kids selbst dazu sagen und wie aus einer Idee eine echte Party geworden ist, das weiß unsere SRW-Reporterin Laura Födisch.
1: Ja, hier geht es darum, den Nachwuchs wirklich aktiv in das Gemeindeleben einzubeziehen und die Kinder und Jugendlichen mitreden und auch mitgestalten zu lassen. Dafür hatte der Ortschaftsrat im letzten Jahr Jugendliche eingeladen, um ihre Wünsche vorzustellen, erzählt Daniela Baas von der Gemeinde.
2: Die hatten ganz viele tolle Ideen und unter anderem haben sie sich gewünscht, eine Veranstaltung, die nur für sie ist.
1: Bei der Organisation der Party wurde die Gruppe dann auch immer größer. Bis zu 15 Jugendliche haben zuletzt bei den Planungen geholfen und das mit Begeisterung, schwärmt die 15-jährige Steffi.
3: Das ist toll, also weil jetzt darf man halt auch mal so ein bisschen mitreden. Und das durfte man halt vorher nicht so, dass man als Jugendlicher halt mit so einbezogen wird.
1: Der Wunsch der Kids war also eine Beachparty am Baggerloch.
3: Weil wir das schon öfter bei den Erwachsenen gesehen haben. Deswegen dachten wir uns ja, das wäre voll cool, wenn es einfach auch mal nur für Kinder wäre.
1: In den letzten Monaten hat das Team dafür eine mobile Toilette, Verpflegung und Deko besorgt und gelernt, Mensch, alles kostet. Selbst die GEMA für die Musik. Die Gemeinde hofft, die Kids so noch stärker an sich zu binden.
2: Wenn die Kinder und Jugendlichen sich hier mitgenommen fühlen und hier wohlfühlen, hoffen wir natürlich, dass sie entweder gleich hier bleiben oder nach der Ausbildung, nach dem Studium dann wiederkommen und sich hier bei uns dann immer auch als Erwachsene dann wohlfühlen.
1: Die Beachparty startet am Samstag um 12 Uhr. Willkommen sind alle zwischen 12 und 16 Jahren. Mit den Einnahmen soll dann die nächste Party finanziert werden.
0: Sehr, sehr cool. Schön, wenn die Kiddies und Jugendlichen da so engagieren dürfen. Und einen Treffpunkt im Ort suchen sie aktuell auch. Wenn ihr da Ideen habt, meldet euch gern bei der Gemeinde. Und wir melden uns aus den 90ern. Lenny Kravitz jetzt, Fly Away. Ihr seid bei Radio SAW.

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2: Gleich 2 Uhr Radio SAW hier, Mittagsschläfchen. Das wäre jetzt was. Aber nur mit guten Träumen. Teddy Swims hat meistens so schlechte Bad Dreams. Gibt's gleich und wir holen den Tier.

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7: Ich bin Gisa Weber. Guten Tag. Die Bahngewerkschaft EVG macht Druck in Sachen Sicherheit. Wenn in diesem Jahr kein neues Gesetz kommt, gibt es im Januar Streiks im Regionalverkehr. Das hat EVG-Chef Burkhardt angekündigt. Mehr von Tim Britztrup.
8: Hintergrund ist der tödliche Angriff auf einen Bahnmitarbeiter Anfang Februar. Seitens der Politik gab es betroffene Gesichter und große Worte, aber keine Taten, sagte Burkhardt. Laut DB Regio Betriebsratschef Dahmde werden pro Tag 8 Kollegen angegriffen. Justizministerin Hubig hatte Strafverschärfungen bei Attacken beispielsweise auf Feuerwehrleute und eben auch Bahnmitarbeiter angekündigt. Der Gesetzentwurf befindet sich noch in der regierungsinternen Abstimmung.
7: Wirtschaftswachstum und Beschäftigung sollen im Zentrum der Kabinettsklausur nächste Woche stehen. Das hat Bundeskanzler Merz der Bild am Sonntag gesagt. Es gehe um eine schnelle und umfassende Entlastung für die Wirtschaft, gerade auch für Handwerk und Mittelstand. Bei den Gesetzgebungsverfahren für die vor der Sommerpause beschlossenen Reformen forderte Merz außerdem Tempo. Sie müssten so schnell wie möglich umgesetzt werden. Bei der Kabinettsklausur am Dienstag und Mittwoch auf Schloss Neuhardenberg in Brandenburg will die Regierung ihre Pläne für die kommenden Monate festzurren. Die jüdische Landesgemeinde Thüringen findet vor den Wahlen in Sachsen-Anhalt und Mecklenburg-Vorpommern mahnende Worte und warnt eindringlich vor der AfD. Der Vorsitzende Reinhard Schramm sieht Parallelen zum Aufstieg der NSDAP. Die AfD relativiere NS-Verbrechen und bekämpfe die deutsche Erinnerungskultur, schreibt Schramm. Er ruft dazu auf, im September demokratische Parteien zu wählen. Der ukrainische Präsident Zelensky ist gegen Neuwahlen, solange Krieg herrscht. Er spricht von einem großen Risiko und einem Tsunami, der das Land spalten werde. Der Ex-Verteidigungsminister des Landes hatte Neuwahlen gefordert. Wahlen im Kriegszustand verstoßen in der Ukraine allerdings gegen das Gesetz. Nach einem brutalen islamistischen Überfall auf mehrere Dörfer in Nigeria gehen die Rettungskräfte von mindestens 40 Toten aus. Hunderte Kämpfer einer Terrorgruppe hatten nach dem Freitagsgebet mehrere Moscheen angegriffen. Dabei sollen auch etliche Menschen entführt worden sein. In der ersten Runde des DFB-Pokals steht der nächste Schwung Spiele an. Unter anderem muss Bundesligist Mönchengladbach bei Fünftligist Schott Mainz ran. Der SC Freiburg ist bei Drittligist Fortuna Düsseldorf gefordert und Union Berlin spielt bei Zweitligist Braunschweig.
9: Die nächsten Nachrichten in einer Stunde.
10: Es ist 14.02 Uhr. Schönen guten Tag. Der Radio SAW Verkehrsservice, der schnellste im SAW-Land. A2 Richtung Hannover zwischen Irxleben und Eilsleben. Da stockt es. Wegen der Baustelle sind es noch 25 Minuten. A2 Richtung Berlin zwischen Rennau und Helmstedt-West. Rechte Fahrspur und Standstreifen gesperrt. A7 Richtung Hamburg zwischen Mellendorf und Berghof. Da stockt es nach einem Unfall 15 Minuten mehr. A9 Richtung München zwischen Brück und Kleinmarzehns. Da staut es sich nach einem Unfall im Baustellenbereich. Da sind es noch 35 Minuten mehr. Die A38 Richtung Leipzig ist zwischen Bad Lauchstädt und Leuna wegen Bauarbeiten noch gesperrt. Die B107 ist in beiden Richtungen zwischen Schköner und Hohenlubast wegen eines Feuerwehreinsatzes gesperrt. Und es ist einiges los im SAW-Land heute. Das merkt ihr teilweise auch auf den Straßen. In Quedlinburg, da gibt es mehrere Veranstaltungen. Deshalb ist die Innenstadt ziemlich voll. Das Ganze geht ungefähr bis 20 Uhr. Auch die Parkmöglichkeiten im Veranstaltungsbereich sind, naja, sagen wir mal, ausgeschöpft. Wenn ihr euch auskennt und heute nicht unbedingt in die Innenstadt müsst, dann lieber einen Bogen drum machen. Auch in Leipzig und im südlichen Umland wird sportlich. Wegen eines Radrennens kann es bis etwa 18 Uhr zu Verkehrseinschränkungen kommen. Und auch in Kabelsketal sorgt eine Sportveranstaltung für Verkehrsbehinderungen und kurzfristige Sperrungen. Voraussichtlich noch bis 16.30 Uhr. Geblitzt wird? A2 Richtung Berlin hinter Allerringersleben, Höhe Raststätte Buckautal und zwischen Netzen und Lenin. Auf der A9 wird geblitzt Richtung München zwischen Niemegk und Kleinmarzehns und zwischen Eisenberg und Bad Klosterlausnitz. A36 Richtung Braunschweig, Höhe Wernigerode Nord. Noch ein Anhänger auf der A38 Richtung Göttingen, Höhe Dreieck Halle Süd. Auf der B4 wird geblitzt in Königskrug, beide Richtungen. Auf der B244 in Schmatzfeld, beide Richtungen und Ortsumgehung Helmstedt. In Halle kann es teuer werden, in der Elbestraße und in der Paracelsusstraße. Kostenlose teure Fotos bekommt ihr in Braunschweig in der Leonardstraße. Und in Haldensleben wird geblitzt in der Hafenstraße. Habt ihr noch was gesehen für uns? Dann klingelt gerne durch. Das geht an der kostenfreien Service-Hotline 0801 630 630. Oder ihr schickt uns einfach eine WhatsApp. Alle Infos gibt's dazu unter radio-saw.de. Wir wünschen euch jetzt eine gute Fahrt durchs SAW-Land. In Rohrborn bei Simmerdah haben wir jetzt 18 Grad. Ja, ich würde sagen, Zwiebellook ist heute angesagt, oder? T-Shirt, Bluse, vielleicht eine Jacke drüber. Damit seid ihr eigentlich für alles gerüstet, für alles ausgestattet. Die Regenjacke, die könnt ihr eigentlich schon zu Hause lassen. Die letzten Schauer, die ziehen gerade ab. Danach bleibt es trocken und morgen wird es noch ein bisschen entspannter. Wenn ihr morgens aus dem Haus geht, könnt ihr den Regenschirm stehen lassen. Bleibt soweit trocken. Dazu gibt es ein paar Wolken und bis zu 23 Grad.
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10: Boah, ich bin letztens voll erschrocken, als ich auf Katy Perrys Instagram so ein Bild gesehen habe. Da war sie in so einem Krankenhausbett und ich habe mir schon gedacht, ach Gott, die Arme, was ist denn jetzt passiert? Aber zum Glück, Entwarnung war nur der Videodreh zu ihrer neuen Single Watch It Burn. Nochmal Glück gehabt. Wir haben sie auf jeden Fall jetzt mit Raw. Ich bin Patricia Fickert.
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0: Urban Cookie Collective. The Key, The Secret. 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
0: So, jetzt aber die Mikrowelle anschalten. 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Gleich mit Nelly Furtado und Maneater. Jetzt Teddy Swims, Bad Dreams. Schönen Sonntag euch.

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3: Es ist gleich 2:30. Wir schauen auf die Straßen. Der Radio SAW Verkehrsservice, der schnellste im SAW-Land. A2 Richtung Hannover zwischen Oechsleben und Eilsleben. Da stockt es wegen der Baustelle 30 Minuten mehr. A2 Richtung Berlin zwischen Rennau und Helmstedt West, rechte Fahrspur und auch der Standstreifen gesperrt. A9 Richtung München zwischen Brück und Kleinmarzehns, da staut es sich nach einem Unfall im Baustellenbereich 35 Minuten länger. A38 Richtung Göttingen in Höhe Rastplatz Kesselberg, hier kommt es zu stockendem Verkehr im Baustellenbereich. Die A38 Richtung Leipzig ist zwischen Bad Lauchstädt und Leuna wegen Bauarbeiten gesperrt. Die B107 ist in beiden Richtungen zwischen Schköna und Hohenlubast wegen eines Feuerwehreinsatzes gesperrt. Und heute ist im SAW-Land einiges los, das merkt ihr auf den Straßen. In Quedlinburg ist die Innenstadt wegen mehrerer Veranstaltungen voll bis etwa 20 Uhr. Auch Parkplätze sind knapp. Wenn ihr nicht unbedingt rein müsst, fahrt lieber drumherum. In Leipzig und Umgebung sorgt ein Radrennen bis etwa 18 Uhr für Verkehrseinschränkungen. Und in Kavelsketal gibt es wegen einer Sportveranstaltung noch bis etwa 16.30 Uhr

Behinderungen und Sperrungen. Geblitzt wird? Auf der A2 Richtung Berlin, hinter Allerengersleben, Höhe Raststätte Buckautal und zwischen Netzen und Lenin. A9 wird geblitzt Richtung München, zwischen Niemegk und Kleinmarzehns und zwischen Eisenberg und Bad Klosterlausnitz. A36 Richtung Braunschweig, Höhe Wernigerode Nord. A38 Richtung Göttingen, Höhe Dreieckhalle Süd. Auf der B4 in Königskrug, beide Richtungen. Auf der B244 in Schmatzfeld, beide Richtungen und Ortsumgehung Helmstedt. Teuer kann es werden in Halle in der Elbestraße und in der Paracelsusstraße. Langsam fahren in Braunschweig in der Leonardstraße sowie in Haldensleben dort in der Hafenstraße. Falls ihr jetzt noch was gesehen habt, Stau oder noch einen Blitzer, ruft uns gern an unter der 0801 630 630 für alle kostenfrei. WhatsApp-Nummer und Infos findet ihr auf radio-srw.de. Da könnt ihr uns auch jederzeit eine Nachricht rüberschicken. Wir wünschen euch jetzt eine gute Fahrt durchs SRW-Land. Naja, also so richtig Einland sieht die Welt da draußen noch nicht aus. Zumindest noch nicht. In Emmeringen bei Oschersleben haben wir aktuell 19 Grad. Aber immerhin, jetzt bleibt's trocken. So richtig sommerlich warm wird's nicht mehr. Maximal 21 Grad. Morgen gibt's dann keinen Regen mehr, bleibt zwar bewölkt, aber die Temperaturen, die gehen ein kleines Stück nach oben bis zu 23 Grad. Radio SRW hier, jetzt mit Robin Schulz, Show Me Love. Ich bin Patricia Fickert.

0: Atomic Kitten, Howl Again. Es ist 14.42 Uhr.
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2: In Bad Harzburg feiert ihr heute den dritten Tag vom Salz- und Lichterfest mit Programm in der ganzen Innenstadt. Freut euch auf Live-Musik, eine Samba-Gruppe, Walking-Acts, Flohmarkt, französischen Markt und Riesenrad. Bis 18 Uhr sind die Geschäfte zum Sonntagsshopping geöffnet und vom Parkplatz an der Rennbahn bringt euch kostenlos ein Shuttle mitten ins Salz- und Lichterfest Bad Harzburg. Und bis morgen seht ihr noch die Perseiden-Sternschnuppen fallen. Immer Sterne beobachten könnt ihr im Planetarium Halle. Da lasst ihr euch heute außerdem von einer ganz besonderen Show faszinieren. Bei Queen Heaven feiert ihr die Wiederauferstehung von Freddie Mercury. Erlebt atemberaubende Hymnen, Rockgeschichte, Gänsehautmelodien. Und dazu werden Musikbild sowie Videoaufnahmen an die Kuppelfläche des Sternensaals geworfen. Queen Heaven startet heute 17 Uhr in Halle, ist geeignet ab 12 Jahren und kostet 12 Euro.
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0: Und hier ist der Radio SAB Verkehrsservice mit einer Sofortmeldung. Vorsicht auf der B188 in beiden Richtungen zwischen Tangermünde und dem Abzweig nach Langensalzwedel. Hier sind Schafe auf der Fahrbahn. B188 in beiden Richtungen zwischen Tangermünde und dem Abzweig nach Langensalzwedel. Schafe auf der Fahrbahn, bitte nicht umfahren.

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4: Es ist kurz vor drei bei Radio SAW. Auch an diesem Sonntag seid ihr bei uns genau richtig. In der kommenden Stunde gibt's Lieblingsmusik. Big City Life. Und wir haben Bibi Rexha. Gibt's direkt nach den Nachrichten.
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5: Würmer gehören zu den erfolgreichsten Parasiten der Natur. Hierzulande sind es meist kleine, weiße Madenwürmer, die den Menschen als Wirt nutzen und im Darm leben. Dazu Apotheker Matthias Arnold.
6: Manche Patienten klagen durchaus mal über Müdigkeit oder Abgespanntheit. Aber normalerweise, was das häufigste Symptom ist, was eigentlich auch Schwierigkeiten bereitet, das ist ein schlimmer Juckreiz im Bereich des Afters.
5: Die Krankheit ist relativ gut therapierbar.
6: Die Behandlung erfolgt in der Regel mit speziellen Arzneimitteln, speziell gegen Würmer, sogenannte Antelmintika. Einige davon sind sogar verschreibungsfrei zu bekommen. Eine Herausforderung besteht eigentlich darin, dass man mit den Medikamenten nicht alle Entwicklungsstadien erfasst. Das heißt also, Eier werden meistens nicht erfasst, nur die Würmer werden gelähmt. Endergebnis, man muss die Behandlung über mehrere Tage fortsetzen.
5: Um sich vor Madenwürmern zu schützen, heißt es, Hygiene beachten. Dazu nochmal Matthias Arnold.
6: Also natürlich dafür sorgen, dass man sich die Hände regelmäßig wäscht, besonders natürlich nach dem Toilettengang und vor dem Essen. Auch kurze Fingernägel, denn darunter setzen sich die Wurmeier dann relativ leicht fest. Und natürlich sollte man die Unterwäsche und die Schlafbekleidung dann wirklich versuchen, heiß zu waschen. Und auch das morgendliche Duschen und Waschen, das ist natürlich recht hilfreich, um die Eier zu entfernen, die dann in der Nacht abgelegt worden sind.
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1: Ich bin Gisa Weber. Guten Tag. Im Streit um schärfere Sicherheitsgesetze droht die Bahngewerkschaft EVG mit Streiks im Januar. Gewerkschaftschef Burkhardt sagte, die Regierung betreibe Arbeitsverweigerung. Die Eisenbahner zahlten dafür mit ihrer Gesundheit oder gar ihrem Leben. Hintergrund ist der tödliche Angriff auf einen Bahnmitarbeiter im Februar. Justizministerin Hubig hatte daraufhin angekündigt, Bahnmitarbeiter als besonders gefährdete Berufsgruppe mit in ein neues Gesetz aufzunehmen. Vor der Kabinettsklausur kommende Woche hat Bundeskanzler Merz klargemacht, was für ihn im Mittelpunkt steht. Und zwar Wirtschaftswachstum und Beschäftigung. Sönke Röhling.
2: Ja, es gehe um eine schnelle und umfassende Entlastung für die Wirtschaft, so Merz in der Bild am Sonntag. Gerade auch für Handwerk und Mittelstand. Dort wird schon seit langem über zu hohe Sozialabgaben, zu viel Bürokratie und unflexible Arbeitszeitregelungen geklagt. Außerdem fordert Merz, dass die vor der Sommerpause beschlossenen Reformen zügig umgesetzt werden. Die werden unterdessen weiter von Linken und Grünen kritisiert. Die Gewerkschaften sprechen sogar von einem Angriff auf die Beschäftigten.
1: VW-Chef Blume bezeichnet die Lage beim Autobauer als mehr als kritisch. In einem firmeninternen Interview sagte er, der Konzern sei überdimensioniert. Kommende Woche will sich der Vorstand auf mehreren Betriebsversammlungen zum Sparplan äußern. Weltweit sollen 50.000 Stellen gestrichen werden. Digitalexperten warnen aktuell vor personalisierten Phishing-Mails. Cyberkriminelle versuchen immer häufiger über gezielte Ansprache, etwa in falschen Rechnungen, die Nutzer übers Ohr zu hauen. Dabei kommt auch KI zum Einsatz, die sich die Infos dafür aus dem Netz holt. Felix Kuhlenkamp vom Digitalverband Bitkom sagte uns.
3: Mit Anhängen sollte man vorsichtig umgehen. Und wenn irgendwelche Links in der E-Mail verlinkt sind, dann hilft es mit der Maus oder dem Cursor erstmal über den Link zu fahren und zu schauen, wo führt der mich denn eigentlich hin. Auch das muss plausibel sein mit der Firma oder dem Anbieter, der die E-Mail angeblich verschickt hat.
1: Nach der langen Trockenphase füllt sich die Elbe so langsam wieder. Am Morgen lag der Pegel an der Strombrücke in Magdeburg bei 63 Zentimeter. Das ist fast doppelt so viel wie der bisherige historische Tiefstand vor ein paar Tagen. Da waren es 34 Zentimeter gewesen. Das Niedrigwasser sorgt unter anderem für Probleme in der Schifffahrt.
4: Die nächsten Nachrichten in einer Stunde.
5: Der Radio SAW Verkehrsservice, der schnellste im SAW-Land, unterstützt durch KI. Auf der A9 Berlin Richtung Halle-Leipzig, Achtung, zwischen Niemeck und Kleinmarzehns steht ein Pannenauto. Auf der B188 Briesen-Gardelegen zwischen Tangermünde und der Ausfahrt zur K1038 sind in beiden Richtungen mehrere Schafe auf der Straße. Alle Verkehrsmeldungen auch immer aktuell auf radio-saw.de und in unserer App. Gute Fahrt durchs SAW-Land!

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3: Der Radio SAW Verkehrsservice, der schnellste im SAW-Land, unterstützt durch KI. Auf der A9 Berlin Richtung Halle-Leipzig, bitte aufpassen, zwischen Niemeck und Kleinmarzehns steht ein Pannenauto. Und auf der K99 Bergfeld, Hauptstraße, kann es in Höhe der Luisenstraße

0: wegen starker Rauchentwicklung zu Verkehrsbehinderungen kommen. Alle Verkehrsmeldungen auch immer aktuell auf radio-saw.de und in unserer App. Gute Fahrt durchs SAW-Land.
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1: Ich bin Gisa Weber. Guten Tag. Bei der Kabinettsklausur kommende Woche sollen Wirtschaftswachstum und Beschäftigung im Zentrum stehen. Wie Bundeskanzler Merz der Bild am Sonntag sagte, müsse die Wirtschaft umfassend und schnell entlastet werden, gerade auch Handwerk und Mittelstand. Mit Blick auf die zum Teil scharfe Kritik, nicht nur aus Wirtschaft und Opposition, sondern auch aus den eigenen Reihen, sagte er, man wisse, was richtig und gut ist für das Land. Da lasse man sich nicht beirren. Die Kabinettsklausur startet am Dienstag. Die Eisenbahngewerkschaft EVG droht der Bundesregierung mit Streiks im Regionalverkehr Anfang nächsten Jahres. EVG-Chef Burkhardt sagte, dass ein Gesetz für härtere Strafen bei Angriffen auf Zugpersonal noch dieses Jahr in den Bundestag müsse. Hintergrund ist der tödliche Angriff auf einen Zugbegleiter im vergangenen Februar. Digitalexperten warnen aktuell vor personalisierten Phishing-Mails. Cyberkriminelle versuchen immer häufiger, über gezielte Ansprache die Nutzer übers Ohr zu hauen, etwa in falschen Rechnungen. Dabei kommt auch KI zum Einsatz, die sich die Infos dafür aus dem Netz holt. Im Zollstreit mit den USA reagiert Kanada nun. In 2 Wochen gelten Gegenzölle auf US-Produkte, kündigte Premier Carney an. Er wirft den USA vor, einen Handelskrieg losgetreten zu haben. Nach dem Scheitern tagelanger Verhandlungen waren gestern neue US-Zölle auf kanadische Produkte in Kraft getreten. Die würden nun Dollar für Dollar erwidert zu Carney. Die Kältereien bei uns in der Region erwarten eine unterdurchschnittliche Apfelernte in diesem Jahr. In der Altmark etwa geht man bei der Süßmost, Weinkälterei und Edeldestille in Diesdorf von einem Minus von 15-20% aus. Und auch in der Leipziger Region sieht es nach einer miesen Ernte aus. Nachtfröste im Frühjahr haben die Apfelblüten erfrieren lassen. Trockenheit und Hitze im Sommer haben das Übrige getan, so die Experten. Jeddelo 2 sorgt für die erste große Überraschung im DFB-Pokal. Der Viertligist gewinnt gegen Bundesliga-Absteiger Heidenheim mit 5:2 und ist eine Runde weiter. Kurios, Jeddelo 2 revanchiert sich damit für das Aus bei seiner einzigen anderen Teilnahme am DFB-Pokal 2018. Damals gewann Heidenheim mit 5:2. Die nächsten Nachrichten in einer Stunde.
2: Der Radio SAW Verkehrsservice, der schnellste im SAW-Land, unterstützt durch KI. Auf der A9 Berlin Richtung Halle-Leipzig, Vorsicht, zwischen Niemeck und Kleinmarzehns steht ein Pannenauto. Auf der A9 Halle-Leipzig Richtung Berlin, zwischen Kleinmarzehns und Niemeck steht ein kaputtes Auto auf der rechten Spur. Alle Verkehrsmeldungen auch immer aktuell auf radiosaw.de und in unserer App. Gute Fahrt durchs SAW-Land.

0: Das ist ein frischer Superhit fürs SAW-Land.
1: Katy Perry, Watch It Burn.

Der Radio SAW Verkehrsservice, der schnellste im SAW-Land, unterstützt durch KI. Auf der A9 Berlin Richtung Halle-Leipzig, Vorsicht, zwischen Niemeck und Kleinmarzehns steht ein Pannenauto. Auf der A9 Halle-Leipzig Richtung Berlin steht zwischen Kleinmarzehns und Niemeck ein kaputtes Auto auf der rechten Spur. Alle Verkehrsmeldungen auch immer aktuell auf radio-saw.de und in unserer App. Gute Fahrt durchs SAW-Land.

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3: Reinkommen nach dem Familienausflug. Radio SHW, gleich haben wir's 5 und gleich geht's ab in die 90er. Mit Everything Missing But The Girl. Und aktueller Superhit von Clock Clock aus Mannheim, den haben wir auch. Someone Else kommt gleich.
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6: Ich bin Gisa Weber. Guten Tag. Vor der Kabinettsklausur kommende Woche hat Bundeskanzler Merz klargemacht, was für ihn im Mittelpunkt steht. Und zwar Wirtschaftswachstum und Beschäftigung. Sönke Röhling.
7: Ja, es gehe um eine schnelle und umfassende Entlastung für die Wirtschaft, so Merz in der Bild am Sonntag. Gerade auch für Handwerk und Mittelstand. Dort wird schon seit langem über zu hohe Sozialabgaben, zu viel Bürokratie und unflexible Arbeitszeitregelungen geklagt. Außerdem fordert Merz, dass die vor der Sommerpause beschlossenen Reformen zügig umgesetzt werden. Die werden unterdessen weiter von Linken und Grünen kritisiert. Die Gewerkschaften sprechen sogar von einem Angriff auf die Beschäftigten.
6: Die Bahngewerkschaft EVG fordert einen besseren Schutz für Zugpersonal vor Gewalt und droht mit Streiks. Sollte die Bundesregierung nicht wie versprochen bald ein Gesetz auf den Weg bringen, wird im Januar der Betrieb lahmgelegt. Das sagte Gewerkschaftschef Burkhardt. Hintergrund ist die tödliche Attacke auf einen Bahnmitarbeiter im Februar. VW-Chef Blume bezeichnet die Lage beim Autobauer als mehr als kritisch. In einem firmeninternen Interview sagte er, der Konzern sei überdimensioniert. Es gebe aber keine VW-Krise, sondern eine Krise der gesamten Automobilbranche. Kommende Woche will sich der Vorstand auf mehreren Betriebsversammlungen zum Sparplan äußern. Weltweit sollen 50.000 Stellen gestrichen werden. Die Werke in Emden, Hannover, Zwickau und Neckarsulm stehen vor dem Aus. Eine endgültige Entscheidung gibt es aber noch nicht. Die jüdische Landesgemeinde Thüringen findet vor den Wahlen in Sachsen-Anhalt und Mecklenburg-Vorpommern mahnende Worte und warnt eindringlich vor der AfD. Der Vorsitzende Reinhard Schramm sieht Parallelen zum Aufstieg der NSDAP. Die AfD relativiere NS-Verbrechen und bekämpfe die deutsche Erinnerungskultur, schreibt Schramm. Er ruft dazu auf, im September demokratische Parteien zu wählen. Italien droht damit, keine Migranten mehr aus Deutschland zu übernehmen. Vizeregierungschef Salvini begründet das damit, dass deutsche Hilfsorganisationen im Mittelmeer Geflüchtete aufnehmen und sie dann nach Italien bringen. Solange das so bleibt, dürfe Deutschland keine illegalen Einwanderer nach Italien zurückschicken, so Salvini. Der DFB-Pokal hat seine erste richtige Überraschung. Regionalligist Jeddelo 2 feiert eine 5:2-Gala gegen den Bundesliga-Absteiger Heidenheim. Der Club aus Niedersachsen erreicht damit bei seiner zweiten Teilnahme am DFB-Pokal erstmals die zweite Runde. Die nächsten Nachrichten in einer Stunde.
8: Der Radio SAW Verkehrsservice, der schnellste im SAW-Land, unterstützt durch KI. Auf der A38 Göttingen Richtung Halle, Achtung, zwischen Bleicherode und Groß-Wechsungen liegt ein toter Fuchs auf der Straße. Auf der A9 Berlin Richtung Halle-Leipzig zwischen Niemeck und Kleinmarzehns steht ein Pannenauto am Straßenrand. Alle Verkehrsmeldungen auch immer aktuell auf radio-saw.de und in unserer App. Gute Fahrt durchs SAW-Land.

Der Radio SAW Verkehrsservice, der schnellste im SAW-Land, unterstützt durch KI. Auf der A9 Berlin Richtung Halle-Leipzig, Achtung, zwischen Niemeck und Kleinmarzehns steht ein Pannenauto. In Dorndorf ist auf der Brückenstraße zwischen der Naschhäuser Straße und dem Ortsausgang ein Unfall passiert. Alle Verkehrsmeldungen auch immer aktuell auf radio-saw.de und in unserer App. Gute Fahrt durchs SAW-Land.

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1: Ferien vorbei, Schule wieder da. Und wir natürlich auch. Los geht's in der 7C der Sekundarschule Adolf-Diesterweg in Rotsch. Und die hat sich Teddy Swims geschnappt. Mr. Know-It-All. Tessa, Lennart, Charlotta und Lea über den Mann, der alles weiß. 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
1: Er hat es kommen hören. Er wusste es ganz genau. Das kann nur schief gehen. Jeder von uns kennt so eine Situation. Wir stapeln die Dominosteine zu einem Berg, die fallen wieder zusammen und wir stapeln immer wieder von vorn, obwohl wir genau wissen, die fallen zusammen.
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1: Teddy Swims, Mr. Know-It-All. Klasse übersetzt von der 7C der Sekundarschule Adolf-Diesterweg in Rotsch. Und damit ist die 7C im Lostopf drin. 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
6: Ich bin Gisa Weber. Guten Abend. Wirtschaftswachstum und Beschäftigung sollen im Zentrum der Kabinettsklausur nächste Woche stehen. Das hat Bundeskanzler Merz der Bild am Sonntag gesagt. Es gehe um eine schnelle und umfassende Entlastung für die Wirtschaft, gerade auch für Handwerk und Mittelstand. Bei den Gesetzgebungsverfahren für die vor der Sommerpause beschlossenen Reformen forderte Merz außerdem Tempo. Sie müssten so schnell wie möglich umgesetzt werden. Bei der Kabinettsklausur am Dienstag und Mittwoch auf Schloss Neuhardenberg in Brandenburg will die Regierung ihre Pläne für die kommenden Monate festzurren. VW steht vor einer entscheidenden Woche. Der Vorstand soll auf mehreren Betriebsversammlungen Details zu den Sparplänen nennen. Mehr von Philipp Nützig.
7: In einem firmeninternen Interview hat sich Konzernchef Blume schon vorab geäußert. Die Lage sei mehr als kritisch, sagte er. Der Konzern sei überdimensioniert. Es gäbe aber keine VW-Krise, sondern eine Krise der gesamten Automobilbranche. VW will weltweit 50.000 Stellen abbauen. Außerdem stehen die Werke in Emden, Zwickau, Hannover und Neckarsulm vor dem Aus. Noch ist da aber keine endgültige Entscheidung getroffen worden.
6: Die Eisenbahngewerkschaft EVG droht der Bundesregierung mit Streiks im Regionalverkehr Anfang nächsten Jahres. EVG-Chef Burkhardt sagte, dass ein Gesetz für härtere Strafen bei Angriffen auf Zugpersonal noch dieses Jahr in den Bundestag müsse. Hintergrund ist der tödliche Angriff auf einen Zugbegleiter im vergangenen Februar. Immer häufiger nutzen Betrüger gezielt zugeschnittene Phishing-Mails, um an persönliche Daten zu kommen. Davor warnen aktuell Digitalexperten. Das könnten etwa gefälschte Rechnungen mit individuellem Namen sein. Dabei kommt auch KI zum Einsatz, die dafür Infos aus dem Netz holt. Nach der langen Trockenphase füllt sich die Elbe so langsam wieder. Am Morgen lag der Pegel an der Strombrücke in Magdeburg bei 63 cm. Das ist fast doppelt so viel wie der bisherige historische Tiefststand vor ein paar Tagen. Da waren es 34 cm gewesen. Das Niedrigwasser sorgt unter anderem für Probleme in der Schifffahrt. Der erste FC Magdeburg zieht souverän in die zweite Runde des DFB-Pokals ein. Beim Oberligisten Ballinger SC aus Baden-Württemberg gewinnen die Magdeburger mit 4:0. Für eine Überraschung hat Jedelo 2 gesorgt. Der Viertligist aus Niedersachsen gewinnt gegen Bundesliga-Absteiger Heidenheim mit 5:2. Die nächsten Nachrichten in einer Stunde.
5: Der Radio SAW Verkehrsservice, der schnellste im SAW-Land, unterstützt durch KI. Auf der A9 Berlin Richtung Halle-Leipzig, Vorsicht, zwischen Niemeck und Kleinmarzehns steht ein Pannenauto. In Dorndorf zwischen Naschhäuser Straße und Ortsausgang hat es auf der Brückenstraße einen Unfall gegeben. Alle Verkehrsmeldungen auch immer aktuell auf radio-saw.de und in unserer App. Gute Fahrt durchs SAW-Land.
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5: Der Radio SAW Verkehrsservice, der schnellste im SAW-Land, unterstützt durch KI. Auf der A9 Berlin Richtung Halle-Leipzig, Achtung, zwischen Niemeck und Kleinmarzehns steht ein Pannenauto. In Dorndorf-Brückenstraße, in Höhe Naschhäuser-Straße, hat es in beiden Richtungen einen Unfall gegeben. Alle Verkehrsmeldungen auch immer aktuell auf radio-saw.de und in unserer App. Gute Fahrt durchs SAW-Land.
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3: Wir sind bei euch, machen's uns vorm Wochenstart richtig schön mit Rihanna aus den 2000ern. Und zwei, die sich auch privat sehr, sehr gern haben. Elton John und Dua Lipa und Cold Heart hier bei uns auf Radio SAB.
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7: Ich bin Mia Hehn. Guten Abend. Vor der Kabinettsklausur kommende Woche hat Bundeskanzler Merz klar gemacht, was für ihn im Mittelpunkt steht. Und zwar Wirtschaftswachstum und Beschäftigung, Sönke Röhling.
8: Ja, es gehe um eine schnelle und umfassende Entlastung für die Wirtschaft, so Merz in der Bild am Sonntag. Gerade auch für Handwerk und Mittelstand. Dort wird schon seit langem über zu hohe Sozialabgaben, zu viel Bürokratie und unflexible Arbeitszeitregelungen geklagt. Außerdem fordert Merz, dass die vor der Sommerpause beschlossenen Reformen zügig umgesetzt werden. Die werden unterdessen weiter von Linken und Grünen kritisiert. Die Gewerkschaften sprechen sogar von einem Angriff auf die Beschäftigten.
7: VW steht vor einer entscheidenden Woche. Der Vorstand soll auf mehreren Betriebsversammlungen Details zu den Sparplänen nennen. Mehr von Philipp Nitzig.
9: In einem firmeninternen Interview hat sich Konzernchef Blume schon vorab geäußert. Die Lage sei mehr als kritisch, sagte er. Der Konzern sei überdimensioniert. Es gäbe aber keine VW-Krise, sondern eine Krise der gesamten Automobilbranche. VW will weltweit 50.000 Stellen abbauen. Außerdem stehen die Werke in Emden, Zwickau, Hannover und Neckarsulm vor dem Aus. Noch ist da aber keine endgültige Entscheidung getroffen worden.
7: Im Zollstreit mit den USA reagiert Kanada jetzt. In zwei Wochen gelten Gegenzölle auf US-Produkte, kündigte Premier Carney an. Er wirft den USA vor, einen Handelskrieg losgetreten zu haben. Nach dem Scheitern tagelanger Verhandlungen waren gestern neue US-Zölle auf kanadische Produkte in Kraft getreten. Nach der langen Trockenphase füllt sich die Elbe so langsam wieder. Am Morgen lag der Pegel an der Strombrücke in Magdeburg bei 63 Zentimetern. Das ist fast doppelt so viel wie der bisherige historische Tiefstand vor ein paar Tagen. Da waren es 34 Zentimeter gewesen. Das Niedrigwasser sorgt unter anderem für Probleme in der Schifffahrt. Der 1. FC Magdeburg zieht souverän in die zweite Runde des DFB-Pokals ein. Beim Oberligisten Balinger SC aus Baden-Württemberg gewinnen die Magdeburger mit 4:0. Für eine Überraschung hat Jedelot 2 gesorgt. Der Viertligist aus Niedersachsen gewinnt gegen Bundesliga-Absteiger Heidenheim mit 5:2. Ausgerechnet bei seinem Formel-1-Heimspiel, dem großen Preis der Niederlande, ist Max Verstappen in der ersten Runde ausgeschieden. Der Niederländer konnte nach einem Crash nicht mehr weiterfahren. Den Sieg schnappte sich Lando Norris. Nico Hülkenberg als einziger Deutscher im Feld wurde Achter. Die nächsten Nachrichten in einer Stunde.
3: Der Radio SAW Verkehrsservice, der schnellste im SAW-Land, unterstützt durch KI. Auf der A9 Berlin Richtung Halle-Leipzig, Achtung, zwischen Niemeck und Kleinmarzehns steht ein Pannenauto. Auf der B2 Gera Richtung Hof ist zwischen der Abfahrt Netern und dem Abzweig nach Zeitz ein Auto im Kreuzungsbereich liegen geblieben. Alle Verkehrsmeldungen auch immer aktuell auf radio-saw.de und in unserer App. Gute Fahrt durchs SAW-Land.

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1: Der Radio SAW Verkehrsservice, der schnellste im SAW-Land, unterstützt durch KI. Auf der A38 Göttingen Richtung Halle, Achtung, zwischen der Raststätte Rhonetal Süd und Eisleben steht ein brennendes Fahrzeug auf dem Standstreifen, die rechte Spur ist gesperrt. In Dorndorf ist auf der Brückenstraße in Höhe der Naschhäuser Straße in beiden Richtungen ein Unfall passiert. Alle Verkehrsmeldungen auch immer aktuell auf radiosaw.de und in unserer App. Gute Fahrt durchs SAW-Land.
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4: Ich bin Mia Hehn. Guten Abend. Wirtschaftswachstum und Beschäftigung sollen im Zentrum der Kabinettsklausur nächste Woche stehen. Das hat Bundeskanzler Merz der Bild am Sonntag gesagt. Es gehe um eine schnelle und umfassende Entlastung für die Wirtschaft, gerade auch für Handwerk und Mittelstand. Bei den Gesetzgebungsverfahren für die vor der Sommerpause beschlossenen Reformen forderte Merz außerdem Tempo. Sie müssten so schnell wie möglich umgesetzt werden. Bei der Kabinettsklausur am Dienstag und Mittwoch auf Schloss Neuhardenberg in Brandenburg will die Regierung ihre Pläne für die kommenden Monate festlegen. Die Bahngewerkschaft EVG macht Druck in Sachen Sicherheit. Wenn in diesem Jahr kein neues Gesetz kommt, gibt es im Januar Streiks im Regionalverkehr. Das hat EVG-Chef Burkhardt angekündigt. Mehr von Tim Pritztrupp.
5: Hintergrund ist der tödliche Angriff auf einen Bahnmitarbeiter Anfang Februar. Seitens der Politik gab es betroffene Gesichter und große Worte, aber keine Taten, sagte Burkhardt. Laut DB Regio Betriebsratschef Dahmde werden pro Tag 8 Kollegen angegriffen. Justizministerin Hubich hatte Strafverschärfungen bei Attacken beispielsweise auf Feuerwehrleute und eben auch Bahnmitarbeiter angekündigt. Der Gesetzentwurf befindet sich noch in der regierungsinternen Abstimmung.
4: VW-Chef Blume bezeichnet die Lage beim Autobauer als mehr als kritisch. In einem firmeninternen Interview sagte er, der Konzern sei überdimensioniert. Kommende Woche will sich der Vorstand auf mehreren Betriebsversammlungen zum Sparplan äußern. Weltweit sollen 50.000 Stellen gestrichen werden. Digitalexperten warnen aktuell vor personalisierten Phishing-Mails. Cyberkriminelle versuchen immer häufiger über gezielte Ansprache die Nutzer übers Ohr zu hauen, etwa in falschen Rechnungen. Dabei kommt auch KI zum Einsatz, die sich die Infos dafür aus dem Netz holt. Die Kältereien bei uns in der Region erwarten eine unterdurchschnittliche Apfelernte in diesem Jahr. In der Altmark etwa geht man bei der Süßmost, Weinkälterei und Edeldistille in Diesdorf von einem Minus von 15-20% aus. Und auch in der Leipziger Region sieht es nach einer miesen Ernte aus. Nachtfröste im Frühjahr haben die Apfelblüten erfrieren lassen. Trockenheit und Hitze im Sommer haben das Übrige getan, so die Experten. Der 1. FC Magdeburg zieht souverän in die zweite Runde des DFB-Pokals ein. Beim Oberligisten Balinger SC aus Baden-Württemberg gewinnen die Magdeburger mit 4:0. Für eine Überraschung hat Jedelo 2 gesorgt. Der Viertligist aus Niedersachsen gewinnt gegen Bundesliga-Absteiger Heidenheim mit 5:2. Die nächsten Nachrichten in einer Stunde.
6: Der Radio SAW Verkehrsservice, der schnellste im SAW-Land, unterstützt durch KI. Auf der A9 Halle-Leipzig Richtung Nürnberg, Achtung, zwischen Weißenfels und der Raststätte Osterfeld-West liegen Reifenteile auf der Straße. Und auf der A38 Göttingen Richtung Halle, zwischen der Raststätte Rhonetal-Süd und Eisleben steht ein brennendes Fahrzeug auf dem Standstreifen, die rechte Spur ist gesperrt. Alle Verkehrsmeldungen auch immer aktuell auf radio-saw.de und in unserer App. Gute Fahrt durchs SAW-Land!
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1: Der Radio SAW Verkehrsservice, der schnellste im SAW-Land, unterstützt durch KI. Auf der B3 Hannover-Elze, Vorsicht, zwischen der Göttinger Chaussee in Hannover und Devisse sind in beiden Richtungen Leute auf der Fahrbahn. Auf der A7 Kassel Richtung Hannover in Höhe Bokenem ist ein Unfall passiert. Alle Verkehrsmeldungen auch immer aktuell auf radio-saw.de und in unserer App. Gute Fahrt durchs SAW-Land.
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1: Ich bin Mia Hehn. Guten Abend. Vor der Kabinettsklausur kommende Woche hat Bundeskanzler Merz klar gemacht, was für ihn im Mittelpunkt steht. Und zwar Wirtschaftswachstum und Beschäftigung, Sönke Röhling.
2: Ja, es gehe um eine schnelle und umfassende Entlastung für die Wirtschaft, so Merz in der Bild am Sonntag. Gerade auch für Handwerk und Mittelstand. Dort wird schon seit langem über zu hohe Sozialabgaben, zu viel Bürokratie und unflexible Arbeitszeitregelungen geklagt. Außerdem fordert Merz, dass die vor der Sommerpause beschlossenen Reformen zügig umgesetzt werden. Die werden unterdessen weiter von Linken und Grünen kritisiert. Die Gewerkschaften sprechen sogar von einem Angriff auf die Beschäftigten.
1: VW steht vor einer entscheidenden Woche. Der Vorstand soll auf mehreren Betriebsversammlungen Details zu den Sparplänen nennen. Mehr von Philipp Nitzig.
3: In einem firmeninternen Interview hat sich Konzernchef Blume schon vorab geäußert. Die Lage sei mehr als kritisch, sagte er. Der Konzern sei überdimensioniert. Es gäbe aber keine VW-Krise, sondern eine Krise der gesamten Automobilbranche. VW will weltweit 50.000 Stellen abbauen. Außerdem stehen die Werke in Emden, Zwickau, Hannover und Neckarsulm vor dem Aus. Noch ist da aber keine endgültige Entscheidung getroffen worden.
1: Im Zollstreit mit den USA reagiert Kanada jetzt. In 2 Wochen gelten Gegenzölle auf US-Produkte, kündigte Premier Carney an. Er wirft den USA vor, einen Handelskrieg losgetreten zu haben. Nach dem Scheitern tagelanger Verhandlungen waren gestern neue US-Zölle auf kanadische Produkte in Kraft getreten. Nach der langen Trockenphase füllt sich die Elbe so langsam wieder. Am Morgen lag der Pegel an der Strombrücke in Magdeburg bei 63 Zentimetern. Das ist fast doppelt so viel wie der bisherige historische Tiefstand vor ein paar Tagen. Da waren es 34 Zentimeter gewesen. Das Niedrigwasser sorgt unter anderem für Probleme in der Schifffahrt. Der 1. FC Magdeburg zieht souverän in die 2. Runde des DFB-Pokals ein. Beim Oberligisten Balinger SC aus Baden-Württemberg gewinnen die Magdeburger mit 4:0. Für eine Überraschung hat Jedelo 2 gesorgt. Der Viertligist aus Niedersachsen gewinnt gegen Bundesliga-Absteiger Heidenheim mit 5:2. Ausgerechnet bei seinem Formel-1-Heimspiel, dem großen Preis der Niederlande, ist Max Verstappen in der 1. Runde ausgeschieden. Der Niederländer konnte nach einem Crash nicht mehr weiterfahren. Den Sieg schnappte sich Lando Norris. Nico Hülkenberg als einziger Deutscher im Feld wurde 8. Die nächsten Nachrichten in einer Stunde.
4: Der Radio SAW Verkehrsservice, der schnellste im SAW-Land, unterstützt durch KI. Die A7 Kassel Richtung Hannover ist in Höhe Bokenem gesperrt. Alle Verkehrsmeldungen auch immer aktuell auf radio-saw.de und in unserer App. Gute Fahrt durchs SAW-Land.
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3: Der Radio SAW Verkehrsservice, der schnellste im

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1: Ich bin André Glatzel. Guten Abend. Vor der Kabinettsklausur kommende Woche hat Bundeskanzler Merz klargemacht, was für ihn im Mittelpunkt steht. Und zwar Wirtschaftswachstum und Beschäftigung. Sönke Röhling.
2: Ja, es gehe um eine schnelle und umfassende Entlastung für die Wirtschaft, so Merz in der Bild am Sonntag. Gerade auch für Handwerk und Mittelstand. Dort wird schon seit langem über zu hohe Sozialabgaben, zu viel Bürokratie und unflexible Arbeitszeitregelungen geklagt. Außerdem fordert Merz, dass die vor der Sommerpause beschlossenen Reformen zügig umgesetzt werden. Die werden unterdessen weiter von Linken und Grünen kritisiert. Die Gewerkschaften sprechen sogar von einem Angriff auf die Beschäftigten.
1: Die Bahngewerkschaft EVG macht Druck in Sachen Sicherheit. Wenn in diesem Jahr kein neues Gesetz kommt, gibt es im Januar Streiks im Regionalverkehr. Das hat EVG-Chef Burkhardt angekündigt. Mehr von Tim Britztrupp.
3: Hintergrund ist der tödliche Angriff auf einen Bahnmitarbeiter Anfang Februar. Seitens der Politik gab es betroffene Gesichter und große Worte, aber keine Taten, sagte Burkhardt. Laut DB Regio Betriebsratschef Dahmde werden pro Tag 8 Kollegen angegriffen. Justizministerin Hubig hatte Strafverschärfung bei Attacken beispielsweise auf Feuerwehrleute und eben auch Bahnmitarbeiter angekündigt. Der Gesetzentwurf befindet sich noch in der regierungsinternen Abstimmung.
1: VW-Chef Blome bezeichnet die Lage beim Autobauer als mehr als kritisch. In einem firmeninternen Interview sagte er, der Konzern sei überdimensioniert. Kommende Woche will sich der Vorstand auf mehreren Betriebsversammlungen zum Sparplan äußern. Weltweit sollen 50.000 Stellen gestrichen werden. Der Rheinpegel erholt sich von seinen Tiefstständen, allerdings nur langsam. Besonders an der extrem flachen Stelle bei Kaub bleibt die Lage weiter angespannt. Hitze und Dürre haben vielen Flüssen zugesetzt. Viele Bundesländer haben deswegen etwa das Sonntagsfahrverbot für Lastwagen gelockert. Der 1. FC Magdeburg zieht souverän in die zweite Runde des DFB-Pokals ein. Beim Oberligisten Balinger SC aus Baden-Württemberg gewinnen die Magdeburger mit 4:0. Für eine Überraschung hat Jeddelo 2 gesorgt. Der Viertligist aus Niedersachsen gewinnt gegen Bundesliga-Absteiger Heidenheim mit 5:2. Die nächsten Nachrichten in einer Stunde.
4: Der Radio SAW Verkehrsservice, der schnellste im SAW-Land, unterstützt durch KI. A9 Halle-Leipzig Richtung Berlin. Achtung, zwischen Kleinmarzehns und Niemeck ist auf der rechten Spur ein Unfall passiert. Auf der A2 Hannover Richtung Braunschweig ist beim Kreuz Hannover Ost die Überleitung zur A7 Richtung Kassel gesperrt. Und auf der A7 Kassel Richtung Hannover ist in Höhe Bokenem die rechte Spur gesperrt. Alle Verkehrsmeldungen auch immer aktuell auf radio-saw.de und in unserer App. Gute Fahrt durchs SAW-Land.

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1: Der Radio SAW Verkehrsservice, der schnellste im SAW-Land, unterstützt durch KI. Auf der A7 Kassel Richtung Hannover, Vorsicht, zwischen Echte und dem Rastplatz Schwalenberg Ost liegen Gegenstände auf der Autobahn. Die linke und die mittlere Spur sind gesperrt. Auf der A2 Berliner Ring Richtung Magdeburg ist zwischen Burg Ost und Burg Zentrum ein Unfall passiert. Auf der A2 Hannover Richtung Braunschweig ist beim Kreuz Hannover Ost die Überleitung zur A7 Richtung Kassel gesperrt. Und auf der A7 Kassel Richtung Hannover ist in Höhe Bokenem die rechte Spur gesperrt. Alle Verkehrsmeldungen auch immer aktuell auf radio-saw.de und in unserer App. Gute Fahrt durchs SAW-Land.
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1: Ich bin André Glatzel. Guten Abend. VW steht vor einer entscheidenden Woche. Der Vorstand soll auf mehreren Betriebsversammlungen Details zu den Sparplänen nennen. Mehr von Philipp Nitzig.
2: In einem firmeninternen Interview hat sich Konzernchef Blume schon vorab geäußert. Die Lage sei mehr als kritisch, sagte er. Der Konzern sei überdimensioniert. Es gäbe aber keine VW-Krise, sondern eine Krise der gesamten Automobilbranche. VW will weltweit 50.000 Stellen abbauen. Außerdem stehen die Werke in Emden, Zwickau, Hannover und Neckarsulm vor dem Aus. Noch ist da aber keine endgültige Entscheidung getroffen worden.
1: Bei der Kabinettsklausur kommende Woche sollen Wirtschaftswachstum und Beschäftigung im Zentrum stehen. Wie Bundeskanzler Merz der Bild am Sonntag sagte, müsse die Wirtschaft umfassend und schnell entlastet werden. Gerade auch Handwerk und Mittelstand. Mit Blick auf die zum Teil scharfe Kritik, nicht nur aus Wirtschaft und Opposition, sondern auch aus den eigenen Reihen, sagte er, man wisse, was richtig und gut ist für das Land, da lasse man sich nicht beirren. Die Kabinettsklausur startet am Dienstag. Die Bahngewerkschaft EVG fordert einen besseren Schutz fürs Zugpersonal vor Gewalt und droht mit Streiks. Sollte die Bundesregierung nicht wie versprochen bald ein Gesetz auf den Weg bringen, wird im Januar der Betrieb lahmgelegt, sagte Gewerkschaftschef Burkhardt. Hintergrund ist die tödliche Attacke auf einen Bahnmitarbeiter im Februar. Sorge um Norwegens König Harald. Der 89-Jährige liegt seit einer knappen Woche wegen einer bakteriellen Blutinfektion im Krankenhaus. Jetzt habe sich sein Zustand verschlechtert, heißt es aus dem Palast. Alle Termine für Anfang September wurden bereits abgesagt. Der 1. FC Magdeburg zieht souverän in die zweite Runde des DFB-Pokals ein. Beim Oberligisten Balinger SC aus Baden-Württemberg gewinnen die Magdeburger mit 4:0. Für eine Überraschung hat Jeddelo 2 gesorgt. Der Viertligist aus Niedersachsen gewinnt gegen Bundesliga-Absteiger Heidenheim mit 5:2. Ausgerechnet bei seinem Formel-1-Heimspiel, dem Großen Preis der Niederlande, ist Max Verstappen in der ersten Runde ausgeschieden. Der Niederländer konnte nach einem Crash nicht mehr weiterfahren. Den Sieg schnappte sich Lando Norris. Nico Hülkenberg als einziger Deutscher im Feld wurde Achter. Die nächsten Nachrichten in einer Stunde.
3: Der Radio SAW Verkehrsservice, der schnellste im SAW-Land, unterstützt durch KI. Auf der A2 Berliner Ring Richtung Magdeburg, Achtung, zwischen Burg Ost und Burg Zentrum ist ein Unfall passiert. Auf der A7 Kassel Richtung Hannover ist zwischen Rüdenharz und Burkenem ein Unfall passiert. Im weiteren Verlauf ist in Höhe Burkenem die rechte Spur gesperrt. Und die Überleitung zur A7 Richtung Kassel ist auf der A2 Hannover Richtung Braunschweig beim Kreuz Hannover Ost gesperrt. Alle Verkehrsmeldungen auch immer aktuell auf radio-saw.de und in unserer App. Gute Fahrt durchs SAW-Land.
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1: Der Radio SAW Verkehrsservice, der schnellste im SAW-Land, unterstützt durch KI. Auf der A7 Kassel Richtung Hannover, Vorsicht, da hat es zwischen Rüdenharz und Bokenem einen Unfall gegeben. Auf der A2 Braunschweig Richtung Magdeburg liegen zwischen Helmstedt West und Helmstedt Zentrum Gegenstände auf der mittleren Spur auf der Autobahn. Die A2 Hannover Richtung Braunschweig ist beim Kreuz Hannover Ost in der Überleitung zur A7 Richtung Kassel gesperrt. Und die A7 Kassel Richtung Hannover ist in Höhe Bokenem gesperrt. Alle Verkehrsmeldungen auch immer aktuell auf radio-saw.de und in unserer App. Gute Fahrt durchs SAW-Land.
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1: Ich bin André Glatzel. Guten Abend. Die Bahngewerkschaft EVG macht Druck in Sachen Sicherheit. Wenn in diesem Jahr kein neues Gesetz kommt, gibt es im Januar Streiks im Regionalverkehr. Das hat EVG-Chef Burkhardt angekündigt. Mehr von Tim Britztrupp.
2: Hintergrund ist der tödliche Angriff auf einen Bahnmitarbeiter Anfang Februar. Seitens der Politik gab es betroffene Gesichter und große Worte, aber keine Taten, sagte Burkhardt. Laut DB Regio Betriebsratschef Dahmde werden pro Tag 8 Kollegen angegriffen. Justizministerin Hubig hatte Strafverschärfungen bei Attacken, beispielsweise auf Feuerwehrleute und eben auch Bahnmitarbeiter, angekündigt. Der Gesetzentwurf befindet sich noch in der regierungsinternen Abstimmung.
1: Vor der Kabinettsklausur kommende Woche hat Bundeskanzler Merz klargemacht, was für ihn im Mittelpunkt steht. Und zwar Wirtschaftswachstum und Beschäftigung. Sönke Röhling.
3: Ja, es gehe um eine schnelle und umfassende Entlastung für die Wirtschaft, so Merz in der Bild am Sonntag. Gerade auch für Handwerk und Mittelstand. Dort wird schon seit langem über zu hohe Sozialabgaben, zu viel Bürokratie und unflexible Arbeitszeitregelungen geklagt. Außerdem fordert Merz, dass die vor der Sommerpause beschlossenen Reformen zügig umgesetzt werden. Die werden unterdessen weiter von Linken und Grünen kritisiert. Die Gewerkschaften sprechen sogar von einem Angriff auf die Beschäftigten.
1: Der Rheinpegel erholt sich von seinen Tiefstständen, allerdings nur langsam. Besonders an der extrem flachen Stelle bei Kaub bleibt die Lage weiter angespannt. Hitze und Dürre haben vielen Flüssen zugesetzt. Viele Bundesländer haben deswegen etwa das Sonntagsfahrverbot für Lastwagen gelockert. Im Zollstreit mit den USA reagiert Kanada nun. In 2 Wochen gelten Gegenzölle auf US-Produkte, kündigte Premier Carney an. Er wirft den USA vor, einen Handelskrieg losgetreten zu haben. Nach dem Scheitern tagelanger Verhandlungen waren gestern neue US-Zölle auf kanadische Produkte in Kraft getreten. Die würden nun Dollar für Dollar erwidert, so Carney. Der 1. FC Magdeburg zieht souverän in die 2. Runde des DFB-Pokals ein. Beim Oberligisten Balinger SC aus Baden-Württemberg gewinnen die Magdeburger mit 4:0. Für eine Überraschung hat Jeddelo 2 gesorgt. Der Viertligist aus Niedersachsen gewinnt gegen Bundesliga-Absteiger Heidenheim mit 5:2. Die nächsten Nachrichten in einer Stunde.
4: Der Radio SAW Verkehrsservice, der schnellste im SAW-Land, unterstützt durch KI. Auf der A7 Kassel Richtung Hannover, Achtung, zwischen Rüdenharz und Bokenem ist ein Unfall passiert. Im Kreis Region Hannover ist zwischen Dollbergen und Uetze in beiden Richtungen ein Reh auf der Fahrbahn. Die A2 Hannover Richtung Braunschweig ist beim Kreuz Hannover Ost in der Überleitung zur A7 Richtung Kassel gesperrt. Die A7 Kassel Richtung Hannover ist in Höhe Bokenem gesperrt. Und die A38 Halle Richtung Göttingen ist zwischen Leuna und Merseburg Süd nach einem Unfall gesperrt. Alle Verkehrsmeldungen auch immer aktuell auf radio-sab.de und in unserer App. Gute Fahrt durchs SAW-Land. Super.

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1: Der Radio SAW Verkehrsservice, der schnellste im SAW-Land, unterstützt durch KI. Auf der A7 Kassel Richtung Hannover, Vorsicht, zwischen Rüdenharz und Bokenem hat es einen Unfall gegeben. Auf der A14 Leipzig Richtung Halle steht zwischen Gröbers und dem Rastplatz Kabelsketal Ost ein kaputter Laster auf der Straße. Auf der A2 Hannover Richtung Braunschweig ist beim Kreuz Hannover Ost die Überleitung zur A7 Richtung Kassel gesperrt. Die A7 Kassel Richtung Hannover ist in Höhe Bokenem gesperrt. Und die A38 Halle Richtung Göttingen ist zwischen Leuna und Merseburg Süd nach einem Unfall gesperrt. Alle Verkehrsmeldungen auch immer aktuell auf radio-saw.de und in unserer App. Gute Fahrt durchs SAW-Land. Super.

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1: Katy Perry, Watch It Burn.

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1: Ich bin André Glatzel. Bei der Kabinettsklausur kommende Woche sollen Wirtschaftswachstum und Beschäftigung im Zentrum stehen. Wie Bundeskanzler Merz der Bild am Sonntag sagte, müsse die Wirtschaft umfassend und schnell entlastet werden. Gerade auch Handwerk und Mittelstand. Mit Blick auf die zum Teil scharfe Kritik, nicht nur aus Wirtschaft und Opposition, sondern auch aus den eigenen Reihen, sagte er, man wisse, was richtig und gut ist für das Land, da lasse man sich nicht beirren. Die Kabinettsklausur startet am Dienstag. VW steht vor einer entscheidenden Woche. Der Vorstand soll auf mehreren Betriebsversammlungen Details zu den Sparplänen nennen. Mehr von Philipp Nitzig.
2: In einem firmeninternen Interview hat sich Konzernchef Blume schon vorab geäußert. Die Lage sei mehr als kritisch, sagte er. Der Konzern sei überdimensioniert. Es gäbe aber keine VW-Krise, sondern eine Krise der gesamten Automobilbranche. VW will weltweit 50.000 Stellen abbauen. Außerdem stehen die Werke in Emden, Zwickau, Hannover und Neckarsulm vor dem Aus. Noch ist da aber keine endgültige Entscheidung getroffen worden.
1: Die Bahngewerkschaft EVG fordert einen besseren Schutz fürs Zugpersonal vor Gewalt und droht mit Streiks. Sollte die Bundesregierung nicht wie versprochen bald ein Gesetz auf den Weg bringen, wird im Januar der Betrieb lahmgelegt, sagte Gewerkschaftschef Burkhardt. Hintergrund ist die tödliche Attacke auf einen Bahnmitarbeiter im Februar. Italien droht damit, keine Migranten mehr aus Deutschland zu übernehmen. Vizeregierungschef Salvini begründet das damit, dass deutsche Hilfsorganisationen im Mittelmeer Geflüchtete aufnehmen und sie dann nach Italien bringen. Solange das so bleibt, dürfe Deutschland keine illegalen Einwanderer nach Italien zurückschicken, so Salvini. Der 1. FC Magdeburg zieht souverän in die zweite Runde des DFB-Pokals ein. Beim Oberligisten Balinger SC aus Baden-Württemberg gewinnen die Magdeburger mit 4:0. Für eine Überraschung hat Jeddelo 2 gesorgt. Der Viertligist aus Niedersachsen gewinnt gegen Bundesliga-Absteiger Heidenheim mit 5:2. Die nächsten Nachrichten in einer Stunde.
3: Der Radio SAW Verkehrsservice, der schnellste im SAW-Land, unterstützt durch KI. Auf der A7 Hamburg-Kassel, Achtung, zwischen dem Kreuz Hannover-Ost und Hannover-Anderten ist ein Falschfahrer unterwegs, Vorsicht in beiden Richtungen. Auf der A7 Hamburg Richtung Kassel, Achtung, zwischen dem Kreuz Hannover-Ost und Hannover-Anderten fährt ein Falschfahrer. Auf der A14 Leipzig Richtung Halle steht zwischen Gröbers und dem Rastplatz Kabelsgetal-Ost ein kaputter Laster auf der Straße. Die A2 Hannover Richtung Braunschweig ist beim Kreuz Hannover-Ost in der Überleitung zur A7 Richtung Kassel gesperrt. Die A7 Kassel Richtung Hannover ist in Höhe Bokenem gesperrt. Die A38 Halle Richtung Göttingen ist zwischen Leuna und Merseburg Süd nach einem Unfall dicht. Und die B71 Magdeburg-Scheinitz ist zwischen dem Abzweig nach Wiebke und dem Abzweig nach Kalbe-Milde in beiden Richtungen wegen eines Unfalls dicht. Alle Verkehrsmeldungen auch immer aktuell auf radio-saw.de und in unserer App. Gute Fahrt durchs SAW-Land.

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2: Der Radio SAW Verkehrsservice, der schnellste im SAW-Land, unterstützt durch KI. Auf der A14 Leipzig Richtung Halle, Achtung, zwischen Gröbers und dem Rastplatz Kabelsketal Ost steht ein kaputter LKW auf der Autobahn. Auf der B71 Magdeburg-Scheinitz ist zwischen dem Abzweig nach Wiebke und dem Abzweig nach Kalbemilde ein Unfall passiert. Die A2 Hannover Richtung Braunschweig ist beim Kreuz Hannover Ost in der Überleitung zur A7 Richtung Kassel gesperrt. Die A7 Kassel Richtung Hannover ist in Höhe Bokenem gesperrt. Und die A38 Halle Richtung Göttingen ist zwischen Leuna und Merseburg Süd nach einem Unfall dicht. Alle Verkehrsmeldungen auch immer aktuell auf radiosaw.de und in unserer App. Gute Fahrt durchs SAW-Land.

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1: Ich bin André Glatzel. Wie kann die Ukraine weiter unterstützt werden? Darüber beraten heute die Staaten der sogenannten Koalition der Willigen. Bei dem Treffen geht es um neue Sanktionen gegen Russland und mögliche Sicherheitsgarantien für die Ukraine. Vor dem Gipfel hat Bundesaußenminister Wadephul bei seinem Ukraine-Besuch mehr Waffenlieferungen gefordert. Es fehle vor allem an Luftabwehrsystemen, sagte er im Ersten.
2: Es ist ein wahnsinniger Raketenkrieg, ein Drohnenkrieg, den Putin gegen die Bevölkerung führt. Und da braucht die Ukraine Schutz. Und da ist jedes System, was wir aus unseren Beständen entnehmen und hier zur Verfügung stellen, einfach ein System, was Menschenleben schützt und was einen Dienst für unsere Freiheit leistet.
1: Die Bahngewerkschaft EVG macht Druck in Sachen Sicherheit. Wenn in diesem Jahr kein neues Gesetz kommt, gibt es im Januar Streiks im Regionalverkehr. Das hat EVG-Chef Burkhardt angekündigt. Mehr von Tim Britztrupp.
3: Hintergrund ist der tödliche Angriff auf einen Bahnmitarbeiter Anfang Februar. Seitens der Politik gab es betroffene Gesichter und große Worte, aber keine Taten, sagte Burkhardt. Laut DB Regio Betriebsratschef Dahmde werden pro Tag 8 Kollegen angegriffen. Justizministerin Hubig hatte Strafverschärfungen bei Attacken, beispielsweise auf Feuerwehrleute und eben auch Bahnmitarbeiter, angekündigt. Der Gesetzentwurf befindet sich noch in der regierungsinternen Abstimmung.
1: Schnelle und umfassende Entlastung für die Wirtschaft, die hat Bundeskanzler Merz in der Bild am Sonntag angekündigt. Außerdem will er, dass die beschlossenen Reformen unter anderem bei Rente und Steuern so schnell wie möglich umgesetzt werden. Bei der Kabinettsklausur morgen sind das laut Merz die wichtigsten Themen. Der 1. FC Magdeburg zieht souverän in die zweite Runde des DFB-Pokals ein. Beim Oberligisten Balinger SC aus Baden-Württemberg gewinnen die Magdeburger mit 4:0. Für eine Überraschung hat Jeddelo 2 gesorgt. Der Viertligist aus Niedersachsen gewinnt gegen Bundesliga-Absteiger Heidenheim mit 5:2. Ausgerechnet bei seinem Formel-1-Heimspiel, dem Großen Preis der Niederlande, ist Max Verstappen in der ersten Runde ausgeschieden. Der Niederländer konnte nach einem Crash nicht mehr weiterfahren. Den Sieg schnappte sich Lando Norris. Nico Hülkenberg als einziger Deutscher im Feld wurde Achter. Die nächsten Nachrichten in einer Stunde.
4: Der Radio SAW Verkehrsservice, der schnellste im SAW-Land, unterstützt durch KI. Auf der B71 Magdeburg-Scheinitz, Vorsicht, zwischen dem Abzweig nach Wiebke und dem Abzweig nach Kalbemilde ist ein Unfall passiert. Im Burgenlandkreis ist auf der Laucherstraße zwischen Gleiner und dem Abzweig nach